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1: Im Studio Gisela Hoff. Schwere Regenfälle haben in Spanien mindestens 3 Menschen das Leben gekostet. Eine weitere Person wird vermisst. Besonders betroffen waren Barcelona und umliegende Gebiete in Katalonien. Dort fielen stellenweise mehr als 200 Liter Regen pro Quadratmeter. Straßen, Keller und Erdgeschosse wurden überflutet, Bäume stürzten um und Flüsse traten über die Ufer. In Frankreich wird für Dienstag mit neuen landesweiten Protesten von Schülern gerechnet. Mehrere Bildungsgewerkschaften unterstützen die Aktionen und rufen teilweise auch zu Streiks auf. Damit könnte sich der Protest nach den schweren Ausschreitungen der vergangenen Woche ausweiten. Dabei waren unter anderem Lehrer angegriffen und Polizisten verletzt worden. Außerdem brannten Mülltonnen und Fahrzeuge. Die Gewalt führte zu zahlreichen Verletzten und Schäden in Millionenhöhe. Ein breites Bündnis aus Gewerkschaften und Wohlfahrtsverbänden fordert die Bundesregierung auf, geplante Einschnitte im Sozialbereich nicht umzusetzen. DGB, IG Metall, Verdi, Caritas, Diakonie und der Sozialverband VdK warnen in einem gemeinsamen Aufruf vor Folgen für den gesellschaftlichen Zusammenhalt. Besonders kritisieren sie die geplante Pflegereform. Nach ihrer Einschätzung könnte eine veränderte Einstufung in Pflegegrade dazu führen, dass Menschen schwerer oder gar nicht mehr die ihnen zustehenden Leistungen der Pflegeversicherung erhalten. Beim traditionellen Böllerschießen zum Ende des Münchner Oktoberfests hat sich ein Schuss in die falsche Richtung gelöst. Statt nach oben flog das Geschoss nach vorne, wie auf einem Video vom Schützenplatz unterhalb der Bavaria zu sehen ist. Verletzt wurde niemand. Nach Angaben des Kommandanten Werner Waschbichler sorgten die vorgeschriebenen Sicherheitsabstände dafür, dass der Fehlschuss keine Folgen hatte. Wie es dazu kommen konnte, soll das Kreisverwaltungsreferat untersuchen.
0: Das Wetter.
2: Ja, der erste Montag im Monat, im Oktober, so startet herbstlich frisch und vor allen Dingen neblig. Bei aktuell 8 bis 11 Grad. Am Vormittag gibt es noch ein paar Wolken. Es bleibt aber freundlich und trocken. Ab Mittag lösen sich dann die Wolkenfelder nach und nach auf und die Sonne setzt sich immer mehr durch. Die maximalen Werte liegen bei 19 bis 21 Grad bei einem schwachen Wind aus Südwest.
0: Der Verkehrsdienst.
2: Ab heute beginnen die Arbeiten zur Fahrbahnerneuerung auf der S135. Das ist die Waltersdorfer Straße in Groß-Schönau. Der Bauabschnitt erstreckt sich zwischen dem Kreisverkehr der S137 und dem Abzweig Jonsdorfer Straße. Der Abschnitt ist voll gesperrt. Die Arbeiten sollen voraussichtlich bis Ende Oktober abgeschlossen sein. Die Umleitungen sind für Sie vor Ort ausgeschildert.
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2: Ja, ein Blitzer gibt es schon und der steht in der 30er-Zone B96 Freienhofener Straße in Großreschen. Wenn Sie auch einen Blitzer gesehen haben, dann rufen Sie uns gerne an. Schreiben Sie uns eine WhatsApp-Nachricht an die 03571 425 426 und wir geben Ihre Informationen an alle anderen weiter. Und so neblig, wie es heute draußen ist, fahren Sie bitte besonders vorsichtig.
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2: Um 3 Minuten nach 6 Uhr. Mein Name ist Annika Hürche und Sie hören Lausitzwelle.

Einen wunderschönen guten Morgen wünsche ich Ihnen um 6:12 und herzlich willkommen in den neuen Montag, in den neuen Monat. Schön, dass Sie wieder mit Lovelswelle in die Woche starten und ich verspreche Ihnen, ich habe einiges vorbereitet, damit der Montag gar nicht erst die Chance bekommt, langweilig zu werden. Ja, was erwartet Sie in den nächsten 4 Stunden? Wir schauen natürlich auf das Wetter und Biowetter, haben unsere CD der Woche mit einem Album, das zwar schon ein bisschen älter ist und trotzdem noch in den Charts, und sprechen darüber, was für eine kleine medizinische Sensation im Klinikum Görlitz gelungen ist. Außerdem wird es sportlich mit Alba Berlin. Was die mit der Lausitz zu tun haben, dazu gleich mehr. Gute Nachrichten gibt es aus Malschwitz und einen Wechsel an der Spitze der Polizeidirektion Görlitz gab es auch. Veranstaltungstipps sind auch wieder genauso dabei wie Ihr Horoskop. Und dann gibt es die Polizeimeldung. Wir erfüllen heute in der Wunschbox auch wieder einen Musikwunsch. Und natürlich fehlt auch unser Blick ins Kalenderblatt nicht. Ja, und ganz klassisch geht es auch am 5. Oktober los. Der fröhliche Wecker, der startet ja immer gern mit einem von Annis persönlichen Gute-Laune-Songs. Und hier ist, entschuldigen Sie bitte, hier ist Stevie Wonder mit Superstition. Viel Spaß.

0: Nebelauflösung und die kommt, ich verspreche es Ihnen, noch mit einigen Wolken, aber im Tagesverlauf setzt sich immer mehr die Sonne durch. Dazu bleibt es trocken und mit bis zu 21 Grad doch recht mild. In der Nacht wird es mit 10 bis 6 Grad deutlich frischer. Örtlich kann sich dann auch wieder Nebel bilden. Am Dienstag erwartet uns dann viel Sonne und ebenfalls trockenes Wetter bei bis zu 21 Grad. Und auch der Mittwoch, der bleibt freundlich. Nach örtlichem Nebel gibt es nur wenige Wolken und Temperaturen bis zu 22 Grad. An allen drei Tagen bleibt der Wind schwach und weht aus südöstlicher Richtung. Und einen kleinen Blick auf das Biowetter, das gibt es auch noch.
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0: Die derzeitige Wetterlage zeigt bei vielen Wirkung. Neben gereizten Atemwegen und Asthma nimmt die Infektanfälligkeit zu. Rheumatiker werden häufiger von Gelenk- und Gliederschmerzen geplagt. Herz und Kreislauf müssen sich der Wetterlage anpassen. Ein hoher Blutdruck macht sich bemerkbar. Ein beklemmendes Engegefühl im Sinne einer Angina pectoris kann auftreten. Kalte Luft am Morgen verengt die Gefäße der Schleimhäute und erschwert die Abwehr. Ja, ich gebe Ihnen jetzt noch einmal eine aktuelle Uhrzeit. 6:19 Uhr, 11 Minuten vor 6:30 schon. Und Musik habe ich auch noch von einer legendären Lady des Rock'n'Roll. Gleich kommen Janis Joplin. Oh ja, und dann kommen auch schon die Regionalnachrichten. Vorher Me and Bobby McGee.
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1: Mit Chiara Bischoff, guten Morgen. Rund 510.000 Euro fließen in den kommenden 3 Jahren in die Grundbildung und Alphabetisierung im Landkreis Oberspreewald-Lausitz. Brandenburgs Bildungsminister Gordon Hoffmann übergab dafür in Senftenberg einen Förderbescheid. Rund 395.000 Euro sind für das regionale Grundbildungszentrum der Volkshochschule vorgesehen. Weitere 115 Euro für Alphabetisierungs- und Grundbildungskurse. Das Geld kommt aus dem Europäischen Sozialfonds Plus. Das Grundbildungszentrum bietet unter anderem kostenlose Beratung, Lerncafés und digitale Angebote für Erwachsene. Brandenburg, Sachsen-Anhalt und Sachsen wollen gemeinsam die Entwicklung rund um den Bundeswehrstandort Schönewalde-Holzdorf planen. Bei einem Treffen in Herzberg ging es um ein länderübergreifendes Entwicklungskonzept. Hintergrund sind rund 700 zusätzliche Dienstposten, die am Standort entstehen sollen. Nun soll geprüft werden, welche Auswirkungen das auf die Region hat und welche zusätzlichen Bedarfe bei Wohnen, Infrastruktur und weiteren Angebote entstehen könnten. Wegen Vandalismusschäden am Stellwerk Bautzen ist der Zugverkehr zwischen Bischofswerda und Görlitz derzeit massiv eingeschränkt. Auf den Linien RE1 und RB60 können nur vereinzelt Züge fahren. Es gibt Busnotverkehr. Reisende müssen sich auf längere Fahrzeiten einstellen und werden gebeten, auf nicht notwendige Fahrten möglichst zu verzichten. Als Alternative können unter anderem Regionalbusse genutzt werden. Die Echtzeitauskunft und der DB-Navigator liefern wegen der Störung derzeit keine zuverlässigen Informationen. Wie die Sängerstadt Finsterwalde den Klimaschutz voranbringen und sich besser an die Folgen des Klimawandels anpassen kann, wurde bei einem Beteiligungsworkshop diskutiert. Im Mittelpunkt standen erneuerbare Energien, Klimaanpassung, Mobilität sowie Bauen und Sanieren. Die Ergebnisse sollen als Grundlage für konkrete Maßnahmen im Klimaschutzkonzept der Stadt dienen. Weitere Nachrichten gibt es auf lauswelle.de.
2: Vielen Dank an Chiara Bischoff.
0: Das Wetter.
2: Der erste Montag im Oktober, der startet herbstlich, frisch und neblig. Bei aktuell 8 bis 11 Grad. Am Vormittag gibt es noch einige Wolken. Es bleibt aber trocken. Ab Mittag lösen sich die Wolken nach und nach auf und die Sonne setzt sich immer mehr durch. Die Maximalwerte liegen bei 19 bis 21 Grad bei einem schwachen Wind aus Südost.
0: Der Verkehrsdienst.
2: Ab heute wird in Kamenz die Kreuzung Hohe Straße-Bautzener Straße bis Ende November voll gesperrt. Die Ampel wird dort erneuert. Eine entsprechende Umleitung auch zum Krankenhaus wird über die S94 ausgeschildert.
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2: Ein Blitzer steht an der B96 Freienhofener Straße in Großreschen in der 30er-Zone. Wenn Sie auch einen Blitzer gesehen haben, rufen Sie uns gerne an. Schreiben Sie eine WhatsApp-Nachricht an die 03571 425 426. Wir geben Ihre Informationen dann an alle anderen weiter. Und vor allem bei diesem Nebel fahren Sie bitte besonders vorsichtig.
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2: 6:33 Uhr, kurz nach 6:30 Uhr. Sie hören Lausitzwelle. Mein Name ist Annika Hürche.

Ja, das war Rumänisch. 6.37 Uhr bei Lausitzwelle und wir werden jetzt ein bisschen medizinisch, denn in Görlitz, da ist eine kleine Sensation gelungen, denn dort am Städtischen Klinikum ist erstmals eine biologische Gefäßprothese erfolgreich eingesetzt worden. Das Implantat soll zusätzliche Behandlungsmöglichkeiten bei komplexen Gefäßerkrankungen bieten, wenn die körpereigenen Venen nicht geeignet sind und herkömmliche Materialien nicht ausreichen. Die Prothese wird aus einer speziell aufbereiteten Rinderschlagader hergestellt und hat somit die natürliche Form eines Blutgefäßes. Eingesetzt wurde sie erstmals bei einem Patienten Mitte 70 mit einem Verschluss einer großen Beckenarterie. Nach einer Strahlenchemotherapie und mehreren Operationen war das Gewebe stark verändert und ziemlich vernarbt. Ein zunächst eingesetzter Kunststoff-Bypass, der musste deshalb ersetzt werden. Und mit der biologischen Prothese konnte die Durchblutung anschließend sogar nachhaltig gesichert werden und der Patient wurde jetzt Ende August nach Hause entlassen, wird natürlich weiterhin ambulant betreut. Die neue Prothese ersetzt die bisherigen Verfahren natürlich nicht, sondern ergänzt sie, wie gesagt, für ausgewählte Patienten. Ob sie eingesetzt wird, entscheiden dann die Ärzte jeweils anhand der Erkrankung und der individuellen Voraussetzungen. Nichtsdestotrotz ist es doch irgendwie verblüffend, was alles in der Medizin möglich ist. Wir haben 6.38 Uhr und gleich geht es um mehr Bewegung. Und bewegen können wir uns auch zu folgendem Titel. Da gab es so einen gewissen Tanz dazu. Nein, ich meine nicht den Macarena, ich meine den anderen, ich meine den hier.

6.45 Uhr, dreiviertel sieben. Und wie schon angesprochen, wurde es jetzt sportlich, denn in Schwarze Pumpe ist das Projekt Sport vernetzt gestartet. Gemeinsam mit Alba Berlin, der Lausitzer BWG, dem Verband Berlin-Brandenburgische Wohnungsunternehmen, der Grundschule und dem Kita-Zentrum soll ein nachhaltiges Bewegungs- und Sportangebot für Kinder in dem Sprimberger Ortsteil aufgebaut werden. Im Mittelpunkt steht die Idee, Bewegung direkt im Lebensumfeld der Kinder dort zu verankern. Ja, eine zentrale Rolle übernimmt dabei die Lausitzer BWG, denn die Mitarbeiterinnen und Mitarbeiter des Wohnungsunternehmens, die werden gemeinsam mit Alba Berlin zu Übungsleiterinnen und Übungsleitern ausgebildet und für die Arbeit mit den Kindern freigestellt. Sie kennen den Ortsteil und seine Strukturen und sie sollen das Angebot deshalb langfristig vor Ort mittragen. Alba Berlin bringt seine Erfahrung aus dem Programm Sport vernetzt ein. Der BBU begleitet den Prozess und die Stadt Spremberg, die stellt den Sportplatz an der Grundschule und die Turnhalle zur Verfügung. Ja, gemeinsam mit Schule und Kita-Zentrum sollen so möglichst viele Möglichkeiten für Bewegung und Sport entstehen. Ja, dabei soll Sport vernetzt in Schwarze Pumpe kein zeitlich begrenztes Projekt bleiben, denn Ziel ist, das Angebot dauerhaft im Sozialraum dort zu verankern und die Erfahrungen aus dem Ortsteil könnten dann später auch für ähnliche Projekte in anderen Wohnquartieren genutzt werden. Ja, schön eigentlich, dass sich auch große Vereine außerhalb der Lausitz in der Lausitz so engagieren. Es ist jetzt 6.47 Uhr und damit geht es nach ein wenig Musik ab ins Nachrichtenstudio.

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1: Im Studio Gisela Hoff. Schwere Regenfälle haben in Spanien mindestens 3 Menschen das Leben gekostet. Eine weitere Person wird vermisst. Besonders betroffen waren Barcelona und umliegende Gebiete in Katalonien. Dort fielen stellenweise mehr als 200 Liter Regen pro Quadratmeter. Straßen, Keller und Erdgeschosse wurden überflutet, Bäume stürzten um und Flüsse traten über die Ufer. In Frankreich wird für Dienstag mit neuen landesweiten Protesten von Schülern gerechnet. Mehrere Bildungsgewerkschaften unterstützen die Aktionen und rufen teilweise auch zu Streiks auf. Damit könnte sich der Protest nach den schweren Ausschreitungen der vergangenen Woche ausweiten. Dabei waren unter anderem Lehrer angegriffen und Polizisten verletzt worden. Außerdem brannten Mülltonnen und Fahrzeuge. Die Gewalt führte zu zahlreichen Verletzten und Schäden in Millionenhöhe. Ein breites Bündnis aus Gewerkschaften und Wohlfahrtsverbänden fordert die Bundesregierung auf, geplante Einschnitte im Sozialbereich nicht umzusetzen. DGB, IG Metall, Verdi, Caritas, Diakonie und der Sozialverband VdK warnen in einem gemeinsamen Aufruf vor Folgen für den gesellschaftlichen Zusammenhalt. Besonders kritisieren sie die geplante Pflegereform. Nach ihrer Einschätzung könnte eine veränderte Einstufung in Pflegegrade dazu führen, dass Menschen schwerer oder gar nicht mehr die ihnen zustehenden Leistungen der Pflegeversicherung erhalten. Beim traditionellen Böllerschießen zum Ende des Münchner Oktoberfests hat sich ein Schuss in die falsche Richtung gelöst. Statt nach oben flog das Geschoss nach vorne, wie auf einem Video vom Schützenplatz unterhalb der Bavaria zu sehen ist. Verletzt wurde niemand. Nach Angaben des Kommandanten Werner Waschbichler sorgten die vorgeschriebenen Sicherheitsabstände dafür, dass der Fehlschuss keine Folgen hatte. Wie es dazu kommen konnte, soll das Kreisverwaltungsreferat untersuchen.
0: Das Wetter.
2: Ja, es ist Herbst draußen. Frisch und neblig bei 8 bis 11 Grad. Am Vormittag gibt es noch einige Wolken, es bleibt aber trocken. Ab Mittag lösen sich die Wolken dann nach und nach auf und die Sonne setzt sich immer mehr durch. Die Maximalwerte liegen heute bei 19 bis 21 Grad bei einem schwachen Wind aus Südwest.
0: Der Verkehrsdienst.
2: Ab heute beginnen die Arbeiten zur Fahrbahnerneuerung auf der S-135. Das ist die Waltersdorfer Straße in Groß-Schönau. Der Bauabschnitt erstreckt sich zwischen dem Kreisverkehr der S-137 und dem Abzweig Jonsdorfer Straße. Der Abschnitt ist voll gesperrt. Die Arbeiten sollen voraussichtlich noch bis Ende Oktober abgeschlossen sein. Die Umleitungen, die sind für Sie vor Ort ausgeschildert.
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2: 3 Blitzer sind gemeldet. B96 Freienhofener Straße in Großräschen in der 30er Zone, B156 zwischen Bluno und Lieske und K9230 zwischen Storcher und Dreikretscham wird geblitzt. Wenn Sie auch einen Blitzer gesehen haben, rufen Sie uns gerne an. Schreiben Sie uns eine WhatsApp-Nachricht. Die Nummer lautet 03571 425 426. Wir geben Ihre Informationen dann an alle anderen weiter. Und bei dem Nebel draußen fahren Sie bitte äußerst vorsichtig. Kommen Sie lieber ein bisschen später an und dafür kommen Sie an, als am Ende vielleicht noch gar nicht.
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2: Jawohl, um 4 Minuten nach 7 Uhr mit fröhlichem Rumgeklicke der Frau Höche. Die ist für Sie nämlich am Mikrofon der Lausitzwelle und If She Knew What She Wants von den Bengals kommt jetzt für Sie.

0: 12 Minuten nach 7 Uhr und wer heute noch was unternehmen möchte, ja, der hat in der Lausitz einige Möglichkeiten und er stellt jetzt am besten sein Empfangsgerät ein bisschen lauter.
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0: Ab 14 Uhr lädt das Mehrgenerationenhaus Südtreff in Hoyerswerda zum Spielenachmittag ein. In der Albert-Schweitzer-Straße kann gemeinsam gespielt und ein geselliger Nachmittag verbracht werden. Ebenfalls um 14 Uhr beginnt im Jugendclubhaus Ossi Amplani in Hoyerswerda eine Kleidertauschbörse. Unter dem Motto Tauschen, Stöbern, Finden können gut erhaltene Kleidungsstücke neue Besitzer finden. Ja, wer also Platz im Kleiderschrank schaffen und gleichzeitig was Neues entdecken möchte, der ist da genau richtig. Von 15 bis 17 Uhr wird in der Turnhalle der 2. Förderschule in Hoyerswerda Tischtennis gespielt. Der Nachmittag richtet sich an alle, die Lust auf eine Partie an der Platte haben, egal ob zum sportlichen Kräftemessen oder einfach zum gemeinsamen Spielen. Um 15.30 Uhr öffnet beim Verein Löbau lebt die offene Nähwerkstatt. Jeden ersten Montag im Monat kann hier gemeinsam genäht oder an eigenen Projekten weitergearbeitet werden. Nähmaschinen und Grundmaterial sind vorhanden. Eine Anmeldung ist nicht notwendig. Ab 16 Uhr wird es im Ossi Amplani kreativ. Beim Fotografie-Workshop können sich Interessierte mit analoger oder digitaler Fotografie beschäftigen. Der Workshop richtet sich damit sowohl an Freunde klassischer Kameras als auch diejenigen, die lieber digital fotografieren. Und zur gleichen Zeit lädt die Brigitte Reimann Stadtbibliothek Hoyerswerda zur Silent Reading Party ein. Ja, statt den Gesprächen und Musik steht hier ganz bewusst das Lesen in einer ruhigen Atmosphäre im Mittelpunkt. Also Lieblingsbuch einpacken oder vor Ort ein neues finden, zurücklehnen und einfach in die Geschichte eintauchen. Und zum Schluss heute Abend von 18 bis 21 Uhr läuft im Filmtheater und Kulturverein in Ebersbach-Neugersdorf die Doku 28, der Weg entsteht beim Gehen. Vier junge Mütter erzählen darin ihre Lebensgeschichte und wie sie selbst sehr schnell erwachsen werden mussten. Das waren sie, die Lausitzwelle Veranstaltungstipps für den Montag, den 5. Oktober. Und eine Sache noch in eigener Sache. Sie wissen, was ich meine. Nein, also Achtung an alle Zuhörer über DAB+. Das wird morgen nämlich abgestellt. Da wird der Turm gewartet und danach sind hoffentlich die Empfangsprobleme Geschichte. Wann genau passiert das? Morgen von 10 bis 13 Uhr. Entweder haben Sie ganz, ganz viel Geduld und warten dann bis 13 Uhr, es wieder weitergeht, oder Sie wechseln auf Ihre UKW-Frequenz. Genau, wir haben es jetzt 7:15 Uhr und machen weiter mit ein bisschen Musik.

Ja, ein Klassiker, den man nicht so oft hört, von Barry Mann, Warpaint. Es ist 7.18 Uhr und es geht nach Bad Muskau, zumindest gedanklich, denn dort wurde der alte Polizeipräsident in seinen wohlverdienten Ruhestand verabschiedet und der neue in seinem Posten begrüßt. Mit vor Ort war Annalisa Grünler.

0: an den scheidenden Präsidenten, nachdem dieser zuvor per Videobotschaft von Sachsens Ministerpräsident Michael Kretschmer gegrüßt wurde.
1: Und für die vielen gemeinsamen Begegnungen.
0: Der Abschied ist zugleich ein Moment des persönlichen Rückblicks auf gemeinsame Einsätze, Entscheidungen und Begegnungen und auf die Menschen, mit denen er in den vergangenen Jahren zusammengearbeitet hat. Seit seinem Amtsantritt stand Weißbach an der Spitze der Polizeidirektion Görlitz. Ein besonderes Highlight seiner Laufbahn war der Empfang des ehemaligen US-Präsidenten Barack Obama in Dresden, so Weißbach. Für ihn endet eine großartige Polizeikarriere. Mit der Verabschiedung von Manfred Weißbach steht gleichzeitig ein Wechsel an der Spitze der Polizeidirektion Görlitz bevor. Sein Nachfolger ist Hendrik Schlicke.
2: Ja, ich freue mich auf diese neue, jetzt nun anstehende Aufgabe als Leiter der Polizeidirektion Görlitz. Ich bin jetzt zuständig für den Landkreis Bautzen und den Landkreis Görlitz hier im Dreiländereck. Es ist eine Polizeidirektion mit Grenzbezug. Wir haben also die polnische Seite und die tschechische Seite hier in unserer unmittelbaren Zusammenarbeit. Und ich möchte diese Beziehungen mit Polen und Tschechien weiter ausbauen und für die Bürgerinnen und Bürger hier in unserer Direktion gern da sein.
0: Schlicke übernimmt offiziell das Amt des Polizeipräsidenten und damit die Verantwortung für die Polizeidirektion Görlitz und ihre rund 1450 Bediensteten. Für Manfred Weißbach heißt es damit, Abschied nehmen, was bleibt, sind viele Jahre an der Spitze der Behörde und eine Amtsübergabe, mit der für die Polizei in Ostsachsen ein neues Kapitel beginnt.
3: Ja, und beim Dreh, da sind auch ziemlich emotionale Bilder entstanden. Und wer die gern sehen möchte, dem kann ich den Beitrag auf dem Lausitzwelle YouTube-Kanal oder auf lausitzwelle.de empfehlen. Dort ist er nämlich jederzeit abrufbar. Wir haben es jetzt 27 und weiter geht es bei Lausitzwelle mit Musik. Und dann kommen auch schon wieder die Nachrichten.

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1: Mit Chiara Bischoff, guten Morgen. Rund 510.000 Euro fließen in den kommenden 3 Jahren in die Grundbildung und Alphabetisierung im Landkreis Oberspreewald-Lausitz. Brandenburgs Bildungsminister Gordon Hoffmann übergab dafür in Senftenberg einen Förderbescheid. Rund 395.000 Euro sind für das regionale Grundbildungszentrum der Volkshochschule vorgesehen. Weitere 115 Euro für Alphabetisierungs- und Grundbildungskurse. Das Geld kommt aus dem Europäischen Sozialfonds Plus. Das Grundbildungszentrum bietet unter anderem kostenlose Beratung, Lerncafés und digitale Angebote für Erwachsene. Brandenburg, Sachsen-Anhalt und Sachsen wollen gemeinsam die Entwicklung rund um den Bundeswehrstandort Schönewalde-Holzdorf planen. Bei einem Treffen in Herzberg ging es um ein länderübergreifendes Entwicklungskonzept. Hintergrund sind rund 700 zusätzliche Dienstposten, die am Standort entstehen sollen. Nun soll geprüft werden, welche Auswirkungen das auf die Region hat und welche zusätzlichen Bedarfe bei Wohnen, Infrastruktur und weiteren Angebote entstehen könnten. Wegen Vandalismusschäden am Stellwerk Bautzen ist der Zugverkehr zwischen Bischofswerda und Görlitz derzeit massiv eingeschränkt. Auf den Linien RE1 und RB60 können nur vereinzelt Züge fahren. Es gibt Busnotverkehr. Reisende müssen sich auf längere Fahrzeiten einstellen und werden gebeten, auf nicht notwendige Fahrten möglichst zu verzichten. Als Alternative können unter anderem Regionalbusse genutzt werden. Die Echtzeitauskunft und der DB-Navigator liefern wegen der Störung derzeit keine zuverlässigen Informationen. Wie die Sängerstadt Finsterwalde den Klimaschutz voranbringen und sich besser an die Folgen des Klimawandels anpassen kann, wurde bei einem Beteiligungsworkshop diskutiert. Im Mittelpunkt standen erneuerbare Energien, Klimaanpassung, Mobilität sowie Bauen und Sanieren. Die Ergebnisse sollen als Grundlage für konkrete Maßnahmen im Klimaschutzkonzept der Stadt dienen. Weitere Nachrichten gibt es auf lauzwelle.de.
0: Das Wetter.
2: Ja, der erste Montag im Oktober, der startet ziemlich herbstlich, frisch und neblig bei aktuell 11 bis 8 Grad. Am Vormittag gibt es noch einige Wolken, es bleibt aber trocken. Ab Mittag lösen sich die Wolken dann nach und nach auf und die Sonne setzt sich immer mehr durch. Die Maximalwerte liegen bei 19 bis 21 Grad bei einem schwachen Wind aus Südwest.
0: Der Verkehrsdienst.
2: Ab heute wird in Kamenz die Kreuzung Hohe Straße-Bautzener Straße gesperrt, voll. Bis Ende November bleibt sie das auch, denn die Ampel, die wird dort erneuert. Eine entsprechende Umleitung auch zum Krankenhaus wird über die S94 für Sie ausgeschildert.
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2: Folgende Blitzer sind gemeldet. B96 Freienhofener Straße in Großrehschen in der 30er-Zone. B156 zwischen Bluno und Lieske. Und K9230 zwischen Storcher und Dreikretscham. Wenn Sie auch einen Blitzer gesehen haben oder vielleicht in einem Stau stehen, dann rufen Sie uns gerne an oder schreiben Sie uns eine WhatsApp-Nachricht. Die Nummer dafür lautet 03571 425 426 und wir geben Ihre Infos dann an alle anderen weiter. Ich wünsche Ihnen eine gute Fahrt.
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2: 7:34 Uhr bei Ihrer Lausitzwelle. Mein Name ist Annika Hörche.

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1: Jawohl, unverkennbar, Jerry Lee Lewis. Wir haben 7.38 Uhr und ich möchte Sie jetzt gerne auf eine schöne Aktion aufmerksam machen. Der DAK Kreisverband Lausitz unterstützt nämlich auch in diesem Jahr wieder die Aktion 110.000 Kilometer für 110.000 Sternkinder. Noch bis zum 15. Oktober können Interessierte Kilometer sammeln und der bundesweiten Aktion widmen. Dabei spielt es überhaupt gar keine Rolle, ob die Strecke zu Fuß oder mit dem Fahrrad, im Rollstuhl oder auf eine andere Weise zurückgelegt wird. Mitmachen können unter anderem Privatpersonen, Vereine, Unternehmen und Sportgruppen. Und im vergangenen Jahr kamen beim DRK Kreisverband Lausitz gemeinsam 19.628 Kilometer zusammen. Und diese Marke, die soll natürlich in diesem Jahr übertroffen werden. Mit der Aktion soll auf Sternenkinder, also auf Babys, die leider tot auf die Welt gekommen sind und den Verlust betroffener Familien aufmerksam gemacht werden. Also helfen auch Sie gern den Familien und machen Sie mit. Und wir machen jetzt musikalisch weiter im doppelten Sinne, denn nach dem nächsten Titel geht es direkt zur CD der Woche.

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1: Jawohl, als ich auf der Suche nach einem, sagen wir mal, etwas aktuellerem Album für die CD der Woche die deutschen Albumcharts durchstöberte und mich nicht so recht anfreunden konnte mit dem, was mir da vorgeschlagen wurde, da sprang mich auf einmal eines an und ich dachte mir, das ist jetzt aber nicht so neu. Nein, neu ist es wirklich nicht, das Album Stadtaffe von Peter Fox. Das erschien tatsächlich im September 2011. Und den ersten Charteintrag bekam es vor fast genau 18 Jahren, nämlich am 10. Oktober. Es war 4 Wochen dann auf Platz 1 und ist jetzt quasi volljährig und seit über, halten Sie sich fest, 498 Wochen immer noch in den deutschen Albumcharts. Aktuell auf Platz 58, ich habe also ziemlich weit gescrollt und das war für mich natürlich ein Zeichen. Und ja, hier ist es. Nicht neu, aber immer noch verdammt gut. Und neu, ja, neu, das kann Peter Fox auch. Hier kommt sein Album-Opener als Wochenopener bei uns. Hier kommt Peter Fox mit Alles neu.

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1: Im Studio Gisela Hoff. Schwere Regenfälle haben in Spanien mindestens 3 Menschen das Leben gekostet. Eine weitere Person wird vermisst. Besonders betroffen waren Barcelona und umliegende Gebiete in Katalonien. Dort fielen stellenweise mehr als 200 Liter Regen pro Quadratmeter. Straßen, Keller und Erdgeschosse wurden überflutet, Bäume stürzten um und Flüsse traten über die Ufer. In Frankreich wird für Dienstag mit neuen landesweiten Protesten von Schülern gerechnet. Mehrere Bildungsgewerkschaften unterstützen die Aktionen und rufen teilweise auch zu Streiks auf. Damit könnte sich der Protest nach den schweren Ausschreitungen der vergangenen Woche ausweiten. Dabei waren unter anderem Lehrer angegriffen und Polizisten verletzt worden. Außerdem brannten Mülltonnen und Fahrzeuge. Die Gewalt führte zu zahlreichen Verletzten und Schäden in Millionenhöhe. Ein breites Bündnis aus Gewerkschaften und Wohlfahrtsverbänden fordert die Bundesregierung auf, geplante Einschnitte im Sozialbereich nicht umzusetzen. DGB, IG Metall, Verdi, Caritas, Diakonie und der Sozialverband VdK warnen in einem gemeinsamen Aufruf vor Folgen für den gesellschaftlichen Zusammenhalt. Besonders kritisieren sie die geplante Pflegereform. Nach ihrer Einschätzung könnte eine veränderte Einstufung in Pflegegrade dazu führen, dass Menschen schwerer oder gar nicht mehr die ihnen zustehenden Leistungen der Pflegeversicherung erhalten. Beim traditionellen Böllerschießen zum Ende des Münchner Oktoberfests hat sich ein Schuss in die falsche Richtung gelöst. Statt nach oben flog das Geschoss nach vorne, wie auf einem Video vom Schützenplatz unterhalb der Bavaria zu sehen ist. Verletzt wurde niemand. Nach Angaben des Kommandanten Werner Waschbichler sorgten die vorgeschriebenen Sicherheitsabstände dafür, dass der Fehlschuss keine Folgen hatte. Wie es dazu kommen konnte, soll das Kreisverwaltungsreferat untersuchen.
0: Das Wetter.
2: Ja, es ist Herbst, es ist Oktober und der startet herbstlich frisch und neblig bei aktuell 8 bis 11 Grad. Am Vormittag gibt es noch einiges an Nebel, einige Wolken. Es bleibt aber trocken. Ab Mittag lösen sich die Nebel und Wolken nach und nach, Nebelfelder und Wolken nach und nach auf und die Sonne setzt sich immer mehr durch. Die Maximalwerte liegen heute bei 19 bis 21 Grad bei einem schwachen Wind aus Südwest.
0: Der Verkehrsdienst.
2: Ab heute beginnen die Arbeiten zur Fahrbahnerneuerung der S135. Das ist die Waltersdorfer Straße in Großschönau. Der Bauabschnitt erstreckt sich zwischen dem Kreisverkehr S137 und dem Abzweig Jonsdorfer Straße. Der Abschnitt ist vollgesperrt. Die Arbeiten sollen voraussichtlich Ende Oktober abgeschlossen sein. Die Umleitungen sind für Sie vor Ort ausgeschildert.
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2: B96 Freienhofener Straße in Großreschen in der Tempo-30-Zone wird geblitzt. Dann weiter B96 an der Abfahrt nach Zürchel in dem 70er-Bereich. B156 zwischen Blunow und Lieske, S110 am Berg in Briesnitz und K9230 zwischen Storcher und Dreikretscham. Da wird es ebenfalls hell, sollten Sie zu schnell sein. Wenn Sie auch einen Blitzer gesehen haben oder vielleicht im Stau stehen, dann rufen Sie uns an, schreiben Sie uns eine WhatsApp-Nachricht. Die Nummer dafür lautet 03571 425 426. Und wir geben Ihre Informationen dann an alle anderen weiter. Ich wünsche Ihnen eine gute Fahrt und fahren Sie bitte vorsichtig.
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2: Um 8:04, Halbzeit beim fröhlichen Wecker. Und hier eine Band aus den besten Glamrock-Zeiten. Hier kommen Mark Bolan und T-Rex mit Metal Guru.

Ja, ein doch recht entspannter Montagmorgen bei uns um 7:06. Schön, dass Sie auch dabei sind. Und Sie hören Lausitzwelle und ich kann in die Zukunft blicken, denn ich kann Ihnen sagen, leider können unsere DAB Plus Zuhörer uns morgen von 10 bis 13 Uhr über DAB Plus nicht hören, denn der Sender wird, der Mast wird abgestellt und dort werden Bauwerksprüfungen und Turmprüfungen durchgeführt und hoffentlich danach gibt es dann wieder einen störungsfreien Empfang über DAB Plus ab 13 Uhr. Also bitte morgen zwischen 10 und 13 Uhr einfach auf UKW wechseln und dann können Sie natürlich auch weiterhin der Lausitzwelle treu bleiben. Gleich gibt es dann noch Ihr Horoskop mit dem Blick in die Sterne. Vorher gibt es noch eine kleine Reise, nämlich nach Mexiko. Hey!

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1: Widder.
2: Wenn der Widder jetzt das Handtuch wirft, könnte er das schon bald bereuen. Lassen Sie sich nicht unterkriegen, es wäre schade um Ihre bisherige Mühe.
1: Stier.
2: Gleich zu Wochenbeginn kommen Sie in Zeitdruck. Man erwartet eine schnelle Entscheidung von Ihnen. Doch keine Angst, Sie schaffen das.
1: Zwillinge.
2: Geistig und körperlich sind die Zwillinge recht fit, nur seelisch sind sie nicht so stabil. Für das innere Gleichgewicht ist es am besten, wenn Sie sich nicht zu viel aufhalsen.
1: Krebs.
2: Langsam aber sicher pirschen Sie sich an Ihr Ziel heran. Doch sollten Sie Ihre Fortschritte noch nicht an die große Glocke hängen. Das wäre verfrüht.
1: Löwe.
2: Im Moment verkaufen sich die Ideen des Löwen noch besser als sonst. Wenn er optimistisch bleibt, lassen sich sogar hartnäckige Zweifler überzeugen.
1: Jungfrau.
2: Zur richtigen Zeit am richtigen Ort. Sie haben im Moment ein gutes Gespür und sind im passenden Augenblick zur Stelle. Das macht Ihnen so schnell niemand nach.
1: Waage.
2: Beruflich scheint bei der Waage der Wurm drin zu sein. Damit es bald wieder rund läuft, sollte sie Missverständnissen so schnell wie möglich auf den Grund gehen.
1: Skorpion.
2: Es schadet nicht, wenn Sie sich von Ihrer großzügigen Seite zeigen. So können Sie am meisten erreichen und nebenbei sogar noch ein paar lästige Probleme lösen.
1: Schütze.
2: Einen wichtigen Kontakt sollte der Schütze auf keinen Fall abreißen lassen. Er kann wichtig für seine Zukunft sein. Greifen Sie zum Telefon und nehmen Sie den Faden wieder auf.
1: Steinbock.
2: Auch wenn Sie feststellen müssen, dass Sie jemand getäuscht hat, nehmen Sie es nicht allzu tragisch. Für das nächste Mal wird es Ihnen eine Lehre sein.
1: Wassermann.
2: Mit seinen Finanzen sollte der Wassermann vorsichtig umgehen, wenn er auf Risiko setzt und einseitig investiert, könnte das gehörig ins Auge gehen.
1: Fische.
2: Ihre Konzentration lässt im Moment etwas zu wünschen übrig. Bevor es Probleme gibt, hilft nur eines: eine extra Portion Disziplin.

Ja, REM, Rapid Eye Movement, 17 Minuten nach 8 Uhr. Und wir schauen mal auf den aktuellen Blaulicht-Report. Ja, der 60-jährige Fahrer eines Volkswagens befuhr am Samstagnachmittag die K8677 von Oberkunnersdorf in Richtung Dörhernersdorf. Im Kreuzungsbereich zur S148 hatte er die Absicht, diese zu überqueren. Dabei missachtete er den vorfahrtsberechtigten 58-jährigen Mercedes-Fahrer. Es kam demnach zu einem Zusammenstoß und es entstand an den Fahrzeugen ein Sachschaden von etwa 57.000 Euro. Beide Pkw waren nicht mehr fahrbereit und mussten durch Abschleppunternehmen geborgen werden. Und trotz der hohen Schadenssumme muss man schon sagen, beide hatten dennoch Glück. Denn die Polizei wurde am Samstagnachmittag zu einem schweren Verkehrsunfall auf der S95 gerufen. Eine 57-Jährige war mit ihrem Mitsubishi auf der S95 von Ossling kommend in Richtung Milstrich unterwegs, als sie aus bislang noch ungeklärter Ursache nach links auf die Gegenfahrspur geriet. Dabei kam es dann zum Frontalzusammenstoß mit einem entgegenkommenden Mercedes. Der Mitsubishi kam in der Folge von der Fahrbahn ab und auf dem angrenzenden Feld zum Stehen. Die Fahrerin, die erlag leider noch an der Unfallstelle ihren Verletzungen. Der 20-jährige Mercedes-Fahrer sowie dessen 57-jähriger Beifahrer und eine 19-jährige Insassin wurden schwer verletzt in umliegende Krankenhäuser gebracht. Beide Fahrzeuge mussten durch ein angefordertes Abschleppunternehmen geborgen werden. Es entstand

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1: Mit Chiara Bischoff, guten Morgen. Rund 510.000 Euro fließen in den kommenden 3 Jahren in die Grundbildung und Alphabetisierung im Landkreis Oberspreewald-Lausitz. Brandenburgs Bildungsminister Gordon Hoffmann übergab dafür in Senftenberg einen Förderbescheid. Rund 395.000 Euro sind für das regionale Grundbildungszentrum der Volkshochschule vorgesehen. Weitere 115 Euro für Alphabetisierungs- und Grundbildungskurse. Das Geld kommt aus dem Europäischen Sozialfonds Plus. Das Grundbildungszentrum bietet unter anderem kostenlose Beratung, Lerncafés und digitale Angebote für Erwachsene. Brandenburg, Sachsen-Anhalt und Sachsen wollen gemeinsam die Entwicklung rund um den Bundeswehrstandort Schönewalde-Holzdorf planen. Bei einem Treffen in Herzberg ging es um ein länderübergreifendes Entwicklungskonzept. Hintergrund sind rund 700 zusätzliche Dienstposten, die am Standort entstehen sollen. Nun soll geprüft werden, welche Auswirkungen das auf die Region hat und welche zusätzlichen Bedarfe bei Wohnen, Infrastruktur und weiteren Angebote entstehen könnten. Wegen Vandalismusschäden am Stellwerk Bautzen ist der Zugverkehr zwischen Bischofswerda und Görlitz derzeit massiv eingeschränkt. Auf den Linien RE1 und RB60 können nur vereinzelt Züge fahren. Es gibt Busnotverkehr. Reisende müssen sich auf längere Fahrzeiten einstellen und werden gebeten, auf nicht notwendige Fahrten möglichst zu verzichten. Als Alternative können unter anderem Regionalbusse genutzt werden. Die Echtzeitauskunft und der DB-Navigator liefern wegen der Störung derzeit keine zuverlässigen Informationen. Wie die Sängerstadt Finsterwalde den Klimaschutz voranbringen und sich besser an die Folgen des Klimawandels anpassen kann, wurde bei einem Beteiligungsworkshop diskutiert. Im Mittelpunkt standen erneuerbare Energien, Klimaanpassung, Mobilität sowie Bauen und Sanieren. Die Ergebnisse sollen als Grundlage für konkrete Maßnahmen im Klimaschutzkonzept der Stadt dienen. Weitere Nachrichten gibt es auf lauswelle.de.
2: Vielen Dank, Chiara Bischoff.
0: Das Wetter.
2: Ja, es ist Montag, es ist Oktober und der Tag, die Woche, der Monat. Sie starten herbstlich frisch und ziemlich neblig bei aktuell 8 bis 11 Grad. Am Vormittag gibt es noch einige Wolken und Nebelfelder, es bleibt aber trocken. Ab Mittag lösen sich diese dann nach und nach auf und die Sonne setzt sich immer mehr durch. Die Maximalwerte liegen heute bei 19 bis 21 Grad bei einem schwachen Wind aus Südwest.
0: Der Verkehrsdienst.
2: Ab heute wird in Kamenz die Kreuzung Hohe Straße-Bautzener Straße bis Ende November noch voll gesperrt. Die Ampel wird dort erneuert. Eine entsprechende Umleitung auch zum Krankenhaus wird über die S94 ausgeschildert.
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2: Die steht an folgenden Orten: B96, Freienhofener Straße in der 30er-Zone in Großräschen. Dann weiter B96 an der Abfahrt Zürchel in dem Tempo-70-Bereich. Dann B156 zwischen Bluno und Lieske. S110 am Berg in Briesnitz. Und K9230 zwischen Storcher und Dreikretscham. Da kann es dann auch mal schnell hell werden, wenn Sie zu fix unterwegs sind. Ja, wenn Sie auch einen Blitzer gesehen haben oder im Stau stehen, rufen Sie uns gerne an. Schreiben Sie uns eine WhatsApp-Nachricht an die 03571 425 426 und wir geben Ihre Infos dann an alle anderen weiter. Kommen Sie gut an Ihr Ziel, fahren Sie bitte vorsichtig. Der Nebel ist ziemlich dicht da draußen.
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2: Um 8:34 Uhr, Sie hören Lausitzwelle, mein Name ist Annika Höche.

0: 8.39 Uhr und aus der Gemeinde Malschwitz, da gibt es gute Nachrichten für alle Nutzer der Öffis, die auf Barrierefreiheit angewiesen sind. Mehr dazu jetzt von Janine Bauer.
1: In der Gemeinde Malschwitz wird der barrierefreie Ausbau der Bushaltestellen weiter vorangetrieben, so heißt es in einer Pressemitteilung des Bürgermeisters Matthias Seidel. In Brösa, Dubrauke, Pliskowitz und Warta wurden die neuen barrierefreien Bushaltestellen für die Nutzung freigegeben. Neben einem barrierefreien Einstieg wurden an allen 5 Standorten auch Überdachungen sowie Haltebügel für Fahrräder geschaffen. Die Gesamtkosten für die 5 Maßnahmen belaufen sich auf rund 260.000 Euro. Davon wurden etwa 90% durch den Freistaat Sachsen und den Zweckverband Verkehrsverbund Oberlausitz-Niederschlesien gefördert. In den vergangenen Jahren konnten bereits 15 Bushaltestellen umgebaut werden. Mit dem weiteren Ausbau setzt die Gemeinde Malschwitz ihren Weg zu einem modernen, sicheren und für alle Bürgerinnen und Bürger gut erreichbaren öffentlichen Personennahverkehr konsequent fort.
0: Ja, vielen Dank, Janine. Einen filmischen Beitrag dazu können Sie online auch auf YouTube oder lausitzwelle.de abrufen. Jetzt haben wir es 20 Minuten vor 9, kurz vor 9:15 sozusagen. Und gleich öffnet sie sich wieder für Sie, die Lausitzwelle Wunschbox.

Ja, Alcatraz hat uns schon ein bisschen darauf vorbereitet, was eventuell gleich auf uns zukommt. Denn disco-mäßig sind wir auch weiterhin unterwegs, auch um 8:45 zu unserem Wunschbox-Wunschlied. Und das kommt heute von der Saskia aus Kamenz, beziehungsweise der Wunsch kommt von ihr und sie wünscht sich Purple Disco Machine mit Buddy Funk und grüßt damit ganz lieb ihre Bestie, mit der sie bald zusammen ins Mädelswochenende startet. Na dann wünsche ich euch auf jeden Fall ganz, ganz viel Spaß und hier Saskia für dich und deine Bestie, dein Wunschlied Purple Disco Machine mit Buddy Funk. Los geht's.

Ja, das war unser Wunschbox. Wunschlied. Das war Purple Disco Machine mit Body Funk. Und was Saskia kann, ja, das können Sie auch. Schreiben Sie einfach Ihren Wunsch an wunschbox@lausitzwelle.de oder per WhatsApp an die 03571 425 426. Gern auch als Sprachnachricht. Und dann spielen wir Ihnen Ihren Wunschhit. Wir haben es 8.49 Uhr und damit heißt es wieder ein bisschen Musik und dann kommen Sie wieder die Nachrichten zur vollen Stunde.

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1: Im Studio Gisela Hoff. Auf einem Campingplatz am Gardasee sind bei einem Brand 24 Menschen verletzt worden. Nach Angaben der italienischen Behörden mussten sie wegen Verletzungen oder Rauchvergiftungen behandelt werden. Ein Mensch erlitt schwere Verbrennungen an den Beinen. Das Feuer war in den frühen Morgenstunden in einem Bungalow ausgebrochen und hatte eine weithin sichtbare Rauchsäule verursacht. Die Feuerwehr brachte die Flammen schnell unter Kontrolle. Warum der Brand ausbrach, ist noch unklar. Die Polizei ermittelt. Schwere Regenfälle haben in Spanien mindestens 3 Menschen das Leben gekostet. Eine weitere Person wird vermisst. Besonders betroffen waren Barcelona und umliegende Gebiete in Katalonien. Dort fielen stellenweise mehr als 200 Liter Regen pro Quadratmeter. Straßen, Keller und Erdgeschosse wurden überflutet, Bäume stürzten um und Flüsse traten über die Ufer. In Frankreich wird für Dienstag mit neuen landesweiten Protesten von Schülern gerechnet. Mehrere Bildungsgewerkschaften unterstützen die Aktionen und rufen teilweise auch zu Streiks auf. Damit könnte sich der Protest nach den schweren Ausschreitungen der vergangenen Woche ausweiten. Dabei waren unter anderem Lehrer angegriffen und Polizisten verletzt worden. Außerdem brannten Mülltonnen und Fahrzeuge. Die Gewalt führte zu zahlreichen Verletzten und Schäden in Millionenhöhe. Ein breites Bündnis aus Gewerkschaften und Wohlfahrtsverbänden fordert die Bundesregierung auf, geplante Einschnitte im Sozialbereich nicht umzusetzen. DGB, IG Metall, Verdi, Caritas, Diakonie und der Sozialverband VdK warnen in einem gemeinsamen Aufruf vor Folgen für den gesellschaftlichen Zusammenhalt. Besonders kritisieren sie die geplante Pflegereform. Nach ihrer Einschätzung könnte eine veränderte Einstufung in Pflegegrade dazu führen, dass Menschen schwerer oder gar nicht mehr die ihnen zustehenden Leistungen der Pflegeversicherung erhalten.
0: Das Wetter.
2: Ja, so schnell kann es denn manchmal gehen. Da hat man dann sich so ein bisschen verzettelt. Aber eins ist Fakt, heute ist Montag, heute ist Oktober und das Wetter, das ist ganz schön herbstlich und frisch und vor allen Dingen neblig bei aktuell 9 bis 11 Grad. Und am Vormittag gibt es noch einige Wolken und Nebelfelder. Es bleibt aber trocken. Ab Mittag lösen sie sich dann nach und nach auf. Und die Sonne, die setzt sich immer mehr durch. Die maximalen Werte liegen bei 19 bis 21 Grad bei einem schwachen Wind aus Südwest.
0: Der Verkehrsdienst.
2: Ab heute beginnen die Arbeiten zur Fahrbahnerneuerung auf der S135. Das ist die Waltersdorfer Straße in Großschönau. Der Bauabschnitt erstreckt sich zwischen dem Kreisverkehr der S137 und dem Abzweig Jonsdorfer Straße. Der Abschnitt, der ist voll gesperrt. Die Arbeiten, die sollen auch noch bis voraussichtlich Ende Oktober gehen. Und die Umleitung, die sind für Sie vor Ort ausgeschildert.
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2: Ja, und die sind auch der Grund, warum Frau Hurche hier zu spät ihren Einsatz gehabt hat. B96 Freienhofener Straße in Großreschen. In der Tempo-30-Zone stehen sie dann. B96 an der Abfahrt Zürchel im 70er-Bereich. B96 bei Schwarzkolm am Storchennest im Tempo-50-Bereich. Dann B156 zwischen Bluno und Lieske. S110 am Berg in Briesnitz. K9230 zwischen Storcher und Dreikretscham und in der Bahnhofstraße in Tornow, da in der 30er-Zone, steht ebenfalls ein Blitzer. Wenn Sie auch einen gesehen haben oder vielleicht im Stau stehen, rufen Sie uns gerne an, schreiben Sie eine WhatsApp-Nachricht an die 03571 425 426 und wir geben Ihre Infos dann an alle anderen weiter. Fahren Sie bitte vorsichtig und eine gute und sichere Fahrt wünsche ich Ihnen.
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2: Letzte Runde, 5 Minuten nach 9 Uhr. Mein Name ist Annika Höche und Sie hören Lausitzwelle.

0: Ja, so, nun ist aber wirklich zu Ende. 9:12 Uhr und wir kommen zu unserem Kalenderblatt. Was alles an einem 5. Oktober so passiert ist, das hat Bernd Vogawa jetzt für Sie kompakt zusammengefasst.
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2: Am 5. Oktober 1889 wurde am Pariser Boulevard Clichy am Montmartre das Tanzlokal Moulin Rouge eröffnet. Das Vergnügungslokal, das auch von sittenstrengen Bürgern besucht werden konnte, wurde weltberühmt durch den Auftritt bekannter Tänzerinnen und entwickelte sich schnell zum Zentrum des Pariser Vergnügungsviertels. Der sogenannte Bal du Moulin Rouge wurde durch Plakate des bekannten Künstlers Henri de Toulouse-Lautrec angekündigt. Die Originalwerke zieren heute das Foyer. Das Moulin Rouge verhalf zahlreichen Tänzerinnen zur Popularität. Zu den bekanntesten zählte La Goulet. Am 5. Oktober 1964 ist die bis dahin größte und aufsehenerregendste Tunnelflucht unter der Berliner Mauer hindurch beendet. 57 Ostberlinern gelingt es, durch einen 140 Meter langen Tunnel in den Westteil der Stadt zu fliehen. Das Ende an diesem Montag war jedoch tragisch. Der DDR-Unteroffizier Egon Schulz starb unter den versehentlichen Schüssen der eigenen Kameraden, die versuchten, die Flüchtenden aufzuhalten. Volksarmisten umstellten den Tunnelausstieg, eine stillgelegte Außentoilette, und feuerten 200 Schuss MP-Munition in den Schacht. Doch um diese Zeit waren die Flüchtlinge, 23 Männer, 31 Frauen, 3 Kinder samt ihren Helfern, längst in Sicherheit. Das erfolgreichste Fluchtunternehmen des Jahres 1964 war 178 Tage nach der Vorbereitung zu Ende. Der polnische Gewerkschaftsführer Lech Walesa wurde am 5. Oktober 1983 mit dem Friedensnobelpreis ausgezeichnet. Walesa war Vorsitzender der polnischen Gewerkschaft Solidarność und ein Kämpfer für die Einhaltung der Menschenrechte in Polen. Nach der Auflösung des Warschauer Paktes wurde Walesa Staatspräsident Polens. Die Gewerkschaftsbewegung in Polen hatte die Hoffnung der polnischen Arbeiter auf mehr Freiheit aufkeimen lassen. Der Werftarbeiter Walesa rief mit der Unterstützung des Papstes zum Streik auf und hatte sich an die Spitze der Gewerkschaft gestellt.
0: Vielen Dank, Bernd. Und ich nutze jetzt mal Ihre Aufmerksamkeit, die Sie jetzt dem Bernd geschenkt haben, um Ihnen mitteilen zu wollen. Am morgigen 6. Oktober von 10 bis 13 Uhr gibt es leider keinen Empfang der Lausitzwelle über DAB+. Es gibt nämlich Turm- und Bauwerksprüfungen am Turm eben, in der Hoffnung, dass danach dann der Empfang bei Ihnen zu Hause dann wesentlich störungsfreier abläuft. Dafür müssen wir aber den Empfang gänzlich abschalten morgen zwischen 10 und 13 Uhr, also kein Empfang über DAB+, gerne dann auf UKW umschalten.

0: Ja, bis zur letzten Sekunde, das war Karussell. Und wir haben es 19 Minuten nach 9 Uhr und kommen damit ja, zu dem, was heute so los ist, am heutigen Montag, den 5. Oktober.
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0: Ab 14 Uhr lädt das Mehrgenerationenhaus Südtreff in Hoyerswerda zum Spielenachmittag ein. In der Albert-Schweitzer-Straße kann gemeinsam gespielt und ein geselliger Nachmittag verbracht werden. Ebenfalls um 14 Uhr beginnt im Jugendclubhaus Ossi Amplani in Hoyerswerda eine Kleidertauschbörse. Unter dem Motto Tauschen, Stöbern, Finden können gut erhaltene Kleidungsstücke neue Besitzer finden. Wer also Platz im Kleiderschrank

digitaler Fotografie beschäftigen. Der Workshop richtet sich damit sowohl an Freunde klassischer Kameras als auch an diejenigen, die lieber digital fotografieren. Und zur gleichen Zeit lädt die Brigitte Reimann Stadtbibliothek Hoyerswerda zur Silent Reading Party ein. Statt Gesabbel und Gesprächen und Musik steht hier ganz bewusst das Lesen in ruhiger Atmosphäre im Mittelpunkt. Also Lieblingsbuch einpacken oder vor Ort ein neues finden, zurücklehnen und einfach in die eigene Geschichte eintauchen. Ja, und zuletzt heute Abend von 18 bis 21 Uhr läuft im Filmtheater und Kulturverein Ebersbach-Neugersdorf die Doku 28, der Weg entsteht beim Gehen. Vier junge Mütter erzählen darin ihre Lebensgeschichten und wie sie selbst sehr schnell, ziemlich früh erwachsen werden mussten. Ja, das waren sie. Unsere Veranstaltungstipps für den heutigen Montag. Ich gebe Ihnen jetzt nochmal eine aktuelle Uhrzeit. Es ist 9.21 Uhr und Musik habe ich auch noch. Und dann kommt auch gleich die bezaubernde Chiara Bischoff mit den regionalen Nachrichten.

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1: Mit Chiara Bischoff, guten Morgen. Rund 510.000 Euro fließen in den kommenden 3 Jahren in die Grundbildung und Alphabetisierung im Landkreis Oberspreewald-Lausitz. Brandenburgs Bildungsminister Gordon Hoffmann übergab dafür in Senftenberg einen Förderbescheid. Rund 395.000 Euro sind für das regionale Grundbildungszentrum der Volkshochschule vorgesehen. Weitere 115 Euro für Alphabetisierungs- und Grundbildungskurse. Das Geld kommt aus dem Europäischen Sozialfonds Plus. Das Grundbildungszentrum bietet unter anderem kostenlose Beratung, Lerncafés und digitale Angebote für Erwachsene. Brandenburg, Sachsen-Anhalt und Sachsen wollen gemeinsam die Entwicklung rund um den Bundeswehrstandort Schönewalde-Holzdorf planen. Bei einem Treffen in Herzberg ging es um ein länderübergreifendes Entwicklungskonzept. Hintergrund sind rund 700 zusätzliche Dienstposten, die am Standort entstehen sollen. Nun soll geprüft werden, welche Auswirkungen das auf die Region hat und welche zusätzlichen Bedarfe bei Wohnen, Infrastruktur und weiteren Angebote entstehen könnten. Wegen Vandalismusschäden am Stellwerk Bautzen ist der Zugverkehr zwischen Bischofswerda und Görlitz derzeit massiv eingeschränkt. Auf den Linien RE1 und RB60 können nur vereinzelt Züge fahren. Es gibt Busnotverkehr. Reisende müssen sich auf längere Fahrzeiten einstellen und werden gebeten, auf nicht notwendige Fahrten möglichst zu verzichten. Als Alternative können unter anderem Regionalbusse genutzt werden. Die Echtzeitauskunft und der DB-Navigator liefern wegen der Störung derzeit keine zuverlässigen Informationen. Wie die Sängerstadt Finsterwalde den Klimaschutz voranbringen und sich besser an die Folgen des Klimawandels anpassen kann, wurde bei einem Beteiligungsworkshop diskutiert. Im Mittelpunkt standen erneuerbare Energien, Klimaanpassung, Mobilität sowie Bauen und Sanieren. Die Ergebnisse sollen als Grundlage für konkrete Maßnahmen im Klimaschutzkonzept der Stadt dienen. Weitere Nachrichten gibt es auf lauzwelle.de.
2: Vielen Dank, Chiara.
0: Das Wetter.
2: Ja, der Herbst ist angekommen. Der erste Montag im Oktober startet ganz herbstlich, frisch und ziemlich neblig bei aktuell immer noch 8 bis 11 Grad. Am Vormittag gibt es auch noch einige hartnäckige Wolken- und Nebelfelder. Es bleibt aber trocken. Ab Mittag lösen sich diese dann nach und nach auf und die Sonne setzt sich immer mehr durch. Die Maximalwerte liegen heute bei 19 bis 21 Grad bei einem schwachen Wind aus Südwest.
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2: Ab heute wird in Kamenz die Kreuzung Hohe Straße-Bautzener Straße bis Ende November noch voll gesperrt. Die Ampel wird dort erneuert. Eine entsprechende Umleitung auch zum Krankenhaus wird über die S94 ausgeschildert. Und ebenfalls ab heute beginnen die Arbeiten zur Fahrbahnerneuerung auf der S135. Das ist die Waltersdorfer Straße in Groß-Schönau. Der Bauabschnitt erstreckt sich zwischen dem Kreisverkehr mit der S137 und dem Abzweig Jonsdorfer Straße. Der Abschnitt ist voll gesperrt. Die Arbeiten sollen noch bis Ende Oktober gehen und die Umleitungen sind für Sie vor Ort ausgeschildert.
0: Neues von der Trachtengruppe.
2: Ja, da hat sich einiges angesammelt. B96 Freienhofener Straße in Großreschen in der 30er-Zone wird geblitzt. B96 an der Abfahrt Zürchel im 70er-Bereich. B96 Schwarzkolm bzw. Laubusch am Storchennest. Dann B97 Spremberg-Kantdorf, da steht ein Blitzer. B156 zwischen Bluno und Lieske. S110 am Berg in Briesnitz und in der Bahnhofstraße in Tornow. Da sind nur 30 erlaubt. Wenn Sie auch einen Blitzer gesehen haben, also diese Liste noch vervollständigen können oder im Staufleicht stehen, dann rufen Sie uns gerne an, schreiben Sie uns eine WhatsApp-Nachricht an die 03571 425 426 und wir geben Ihre Informationen dann an alle anderen weiter. Und bei der dicken Suppe da draußen, tun Sie mir einen Gefallen, fahren Sie bitte vorsichtig.
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2: 9:34 Uhr. Mein Name ist Annika Hürcher und Sie hören Lausitzwelle.

0: Ja, unverkennbar diese Stimme. Cat Stevens war das. 9.42 Uhr haben wir es gleich. Und eine unverkennbare Stimme, die hören wir auch gleich. Denn wir schauen mal, was unser Nachrichtenmagazin im Fernsehen heute bereithält. Und da geht es unter anderem um den Bundeswehrstandort in Eberetzer, genauer in Holzdorf. Und da gibt es Neuigkeiten. Und wen kann ich da Besseres fragen bei Neuigkeiten aus Eberetzer als Thomas Langhammer? Ja, Thomas, worum geht's denn da heute?
1: Ja, Annika, mit einem Appell zur Neuaufstellung des Hubschraubergeschwaders 64 ist am Bundeswehrstandort Schönewalde-Holzdorf ein weiteres Kapitel in der Umstrukturierung aufgeschlagen worden. Ab Ende 2027 soll dort ein Großteil der insgesamt 60 nagelneuen Scheinung 47 stationiert werden. Hinzu kommt das Raketenabwehrsystem Error, welches ebenfalls nach Holzdorf kommt. Logistisch ist das eine enorme Aufgabe, denn es müssen neue entsprechende Kommandostrukturen geschaffen werden. Rund 2000 Bedienstete der Bundeswehr werden dann in Holzdorf arbeiten. Und mit diesem Appell wurde quasi der Startschuss für diese Umstrukturierung vollzogen. Ausführlich kann man sich das heute Abend in der Drehscheibe Lausitz anschauen und natürlich auch in unserer Mediathek auf lausitzwelle.de.
0: Mensch, danke schön, Thomas. Und ja, moderiert wird die Sendung heute Abend dann und die ganze Woche eigentlich von Janine Bauer. Schalten Sie also gern ein um 18 Uhr auf Kabel und 18.30 Uhr auf Satellit.

So, der erste Schritt bei der musikalischen Montagsbewältigung, der ist getan. Es ist schon fast 10 Uhr. Der Vormittag ist quasi ja schon auf dem Weg zur Tür raus. So wie ich auch gleich. Keine Sorge. Den Rest des Tages, den wuppen wir auch gemeinsam. Ich mache jetzt ein kleines Päuschen und ab 14 Uhr geht's bei uns dann weiter. Dann starten wir bei Lausitzwelle gut informiert in den restlichen Montag. Und bevor ich jetzt das Mikro erstmal ausschalte, gibt's natürlich noch meinen musikalischen Rausschmeißer aus der Kategorie, aus der Region. Für die Region. Diesmal mit dem Schrauben-Yeti und seinem Titel Unterwegs. Ein Song aus dem Format vorgestellt und veröffentlicht. Also jetzt hier der Schrauben-Yeti und Unterwegs. Das bin ich dann auch. Also bis später und ja, machen Sie es gut.

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1: Im Studio Gisela Hoff. Auf einem Campingplatz am Gardasee sind bei einem Brand 24 Menschen verletzt worden. Nach Angaben der italienischen Behörden mussten sie wegen Verletzungen oder Rauchvergiftungen behandelt werden. Ein Mensch erlitt schwere Verbrennungen an den Beinen. Das Feuer war in den frühen Morgenstunden in einem Bungalow ausgebrochen und hatte eine weithin sichtbare Rauchsäule verursacht. Die Feuerwehr brachte die Flammen schnell unter Kontrolle. Warum der Brand ausbrach, ist noch unklar. Die Polizei ermittelt. Schwere Regenfälle haben in Spanien mindestens 3 Menschen das Leben gekostet. Eine weitere Person wird vermisst. Besonders betroffen waren Barcelona und umliegende Gebiete in Katalonien. Dort fielen stellenweise mehr als 200 Liter Regen pro Quadratmeter. Straßen, Keller und Erdgeschosse wurden überflutet, Bäume stürzten um und Flüsse traten über die Ufer. In Frankreich wird für Dienstag mit neuen landesweiten Protesten von Schülern gerechnet. Mehrere Bildungsgewerkschaften unterstützen die Aktionen und rufen teilweise auch zu Streiks auf. Damit könnte sich der Protest nach den schweren Ausschreitungen der vergangenen Woche ausweiten. Dabei waren unter anderem Lehrer angegriffen und Polizisten verletzt worden. Außerdem brannten Mülltonnen und Fahrzeuge. Die Gewalt führte zu zahlreichen Verletzten und Schäden in Millionenhöhe. Ein breites Bündnis aus Gewerkschaften und Wohlfahrtsverbänden fordert die Bundesregierung auf, geplante Einschnitte im Sozialbereich nicht umzusetzen. DGB, IG Metall, Verdi, Caritas, Diakonie und der Sozialverband VdK warnen in einem gemeinsamen Aufruf vor Folgen für den gesellschaftlichen Zusammenhalt. Besonders kritisieren sie die geplante Pflegereform. Nach ihrer Einschätzung könnte eine veränderte Einstufung in Pflegegrade dazu führen, dass Menschen schwerer oder gar nicht mehr die ihnen zustehenden Leistungen der Pflegeversicherung erhalten.
0: Das Wetter.
2: Herbstlich ist die neue Woche. Der dicke Nebel vom frühen Morgen hält sich in einigen Regionen noch hartnäckig ein paar Stunden. Ansonsten kommt heute nach dem Mittag die Sonne raus. Vor allem in der Westlausitz gibt es nur wenige Wolken und 21 Grad. Im Zittauer Gebirge hält sich der Himmel etwas bedeckter. Die Werte steigen nur auf 18 Grad an. Herbstlich frisch geht's dann auch in die Nächte hinein. Zwischen 8 und 10 Grad wird's nur noch warm, wenn die Sonne dann untergegangen ist.
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2: In Hochkirch ist die B6 vollgesperrt. Hier wird die Straße ausgebaut. Die Umleitung erfolgt großräumig über Wurschen. Außerdem gesperrt ist in Radeberg ein Teil der Hauptstraße. Arbeiten an den Gashauptanschlüssen machen dies in 3 Bauabschnitten notwendig. Umleitungen sind auch hier ausgeschildert.
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2: Aktuell ist es ruhig auf den Straßen der Lausitz. Haben Sie jedoch etwas gesehen? Staus, Blitzer oder Unfälle? 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
1: Im Studio Chiara Bischoff, guten Tag. In sächsischen Theatern, Orchestern und Kulturbetrieben finden heute Streik- und Protestaktionen statt. Dabei fordern die Gewerkschaften, den Haushaltsentwurf des Sächsischen Landtages nachzubessern, um den Beschäftigten im Theater angemessene Entgelte und Gagen zu gewährleisten. Außerdem sollen die vorhergesehenen Haushaltskürzungen bei Theatern sowie Orchestern und den Einsparungen der Beschäftigten rückgängig gemacht werden. Im sächsischen Haushalt für 2027/28 wurden diese Kürzungen verkündet. Rund 510.000 Euro fließen in den kommenden 3 Jahren in die Grundbildung und Alphabetisierung im Landkreis Oberspreewald-Lausitz. Brandenburgs Bildungsminister Gordon Hoffmann übergab dafür in Senftenberg einen Förderbescheid. Rund 395.000 Euro sind für das regionale Grundbildungszentrum der Volkshochschule vorgesehen. Weitere 115 Euro für Alphabetisierungs- und Grundbildungskurse. Das Geld kommt aus dem Europäischen Sozialfonds Plus. Das Grundbildungszentrum bietet unter anderem kostenlose Beratung, Lerncafés und digitale Angebote für Erwachsene. Brandenburg, Sachsen-Anhalt und Sachsen wollen gemeinsam die Entwicklung rund um den Bundeswehrstandort Schönewalde-Holzdorf planen. Bei einem Treffen in Herzberg ging es um ein länderübergreifendes Entwicklungskonzept. Hintergrund sind rund 700 zusätzliche Dienstposten, die am Standort entstehen sollen. Nun soll geprüft werden, welche Auswirkungen das auf die Region hat und welche zusätzlichen Bedarfe bei Wohnen, Infrastruktur und weiteren Angebote entstehen könnten. Wegen Vandalismusschäden am Stellwerk Bautzen ist der Zugverkehr zwischen Bischofswerda und Görlitz derzeit massiv eingeschränkt. Auf den Linien RE1 und RB60 können nur vereinzelt Züge fahren. Es gibt Busnotverkehr. Reisende müssen sich auf längere Fahrzeiten einstellen und werden gebeten, auf nicht notwendige Fahrten möglichst zu verzichten. Als Alternative können unter anderem Regionalbusse genutzt werden. Die Echtzeitauskunft und der DB-Navigator liefern wegen der Störung derzeit keine zuverlässigen Informationen. Weitere Nachrichten gibt es auf lauswelle.de.
0: Das Wetter.
1: Herbstlich ist die neue Woche. Der dicke Nebel vom frühen Morgen hält sich in einigen Regionen noch hartnäckig ein paar Stunden. Ansonsten kommt heute nach dem Mittag die Sonne raus. Vor allem in der Westlausitz gibt es nur wenige Wolken und 21 Grad. Im Zittauer Gebirge hält sich der Himmel etwas bedeckter. Die Werte steigen nur auf 18 Grad an. Herbstlich frisch geht's dann auch in die Nächte hinein. Zwischen 8 und 10 Grad wird's nur noch warm, wenn die Sonne dann untergegangen ist.
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1: In Hochkirch ist die B6 vollgesperrt. Hier wird die Straße ausgebaut. Die Umleitung erfolgt großräumig über Wurschen. Außerdem gesperrt ist in Radeberg ein Teil der Hauptstraße. Arbeiten an den Gashauptanschlüssen machen dies in 3 Bauabschnitten notwendig. Umleitungen sind auch hier ausgeschildert.
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1: Aktuell ist es ruhig auf den Straßen der Lausitz. Haben Sie jedoch etwas gesehen? 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
1: Im Studio Gisela Hoff. Auf einem Campingplatz am Gardasee sind bei einem Brand 24 Menschen verletzt worden. Nach Angaben der italienischen Behörden mussten sie wegen Verletzungen oder Rauchvergiftungen behandelt werden. Ein Mensch erlitt schwere Verbrennungen an den Beinen. Das Feuer war in den frühen Morgenstunden in einem Bungalow ausgebrochen und hatte eine weithin sichtbare Rauchsäule verursacht. Die Feuerwehr brachte die Flammen schnell unter Kontrolle. Warum der Brand ausbrach, ist noch unklar. Die Polizei ermittelt. Schwere Regenfälle haben in Spanien mindestens 3 Menschen das Leben gekostet. Eine weitere Person wird vermisst. Besonders betroffen waren Barcelona und umliegende Gebiete in Katalonien. Dort fielen stellenweise mehr als 200 Liter Regen pro Quadratmeter. Straßen, Keller und Erdgeschosse wurden überflutet, Bäume stürzten um und Flüsse traten über die Ufer. In Frankreich wird für Dienstag mit neuen landesweiten Protesten von Schülern gerechnet. Mehrere Bildungsgewerkschaften unterstützen die Aktionen und rufen teilweise auch zu Streiks auf. Damit könnte sich der Protest nach den schweren Ausschreitungen der vergangenen Woche ausweiten. Dabei waren unter anderem Lehrer angegriffen und Polizisten verletzt worden. Außerdem brannten Mülltonnen und Fahrzeuge. Die Gewalt führte zu zahlreichen Verletzten und Schäden in Millionenhöhe. Ein breites Bündnis aus Gewerkschaften und Wohlfahrtsverbänden fordert die Bundesregierung auf, geplante Einschnitte im Sozialbereich nicht umzusetzen. DGB, IG Metall, Verdi, Caritas, Diakonie und der Sozialverband VdK warnen in einem gemeinsamen Aufruf vor Folgen für den gesellschaftlichen Zusammenhalt. Besonders kritisieren sie die geplante Pflegereform. Nach ihrer Einschätzung könnte eine veränderte Einstufung in Pflegegrade dazu führen, dass Menschen schwerer oder gar nicht mehr die ihnen zustehenden Leistungen der Pflegeversicherung erhalten.
0: Das Wetter.
2: Herbstlich ist die neue Woche. Der dicke Nebel vom frühen Morgen hält sich in einigen Regionen noch hartnäckig ein paar Stunden. Ansonsten kommt heute nach dem Mittag die Sonne raus. Vor allem in der Westlausitz gibt es nur wenige Wolken und 21 Grad. Im Zittauer Gebirge hält sich der Himmel etwas bedeckter. Die Werte steigen nur auf 18 Grad an. Herbstlich frisch geht's dann auch in die Nächte hinein. Zwischen 8 und 10 Grad wird's nur noch warm, wenn die Sonne dann untergegangen ist.
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2: In Hochkirch ist die B6 voll gesperrt. Hier wird die Straße ausgebaut. Die Umleitung erfolgt großräumig über Wurschen. Außerdem gesperrt ist in Radeberg ein Teil der Hauptstraße. Arbeiten an den Gashauptanschlüssen machen dies in 3 Bauabschnitten notwendig. Umleitungen sind auch hier ausgeschildert.
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2: Aktuell ist es ruhig auf den Straßen der Lausitz. 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
1: Im Studio Chiara Bischoff, guten Tag. In sächsischen Theatern, Orchestern und Kulturbetrieben finden heute Streik- und Protestaktionen statt. Dabei fordern die Gewerkschaften, den Haushaltsentwurf des sächsischen Landtages nachzubessern, um den Beschäftigten im Theater angemessene Entgelte und Gagen zu gewährleisten. Außerdem sollen die vorhergesehenen Haushaltskürzungen bei Theatern sowie Orchestern und den Einsparungen der Beschäftigten rückgängig gemacht werden. Im sächsischen Haushalt für 2027/28 wurden diese Kürzungen verkündet. Rund 510.000 Euro fließen in den kommenden 3 Jahren in die Grundbildung und Alphabetisierung im Landkreis Oberspreewald-Lausitz. Brandenburgs Bildungsminister Gordon Hoffmann übergab dafür in Senftenberg einen Förderbescheid. Rund 395.000 Euro sind für das regionale Grundbildungszentrum der Volkshochschule vorgesehen. Weitere 115 Euro für Alphabetisierungs- und Grundbildungskurse. Das Geld kommt aus dem Europäischen Sozialfonds Plus. Das Grundbildungszentrum bietet unter anderem kostenlose Beratung, Lerncafés und digitale Angebote für Erwachsene. Brandenburg, Sachsen-Anhalt und Sachsen wollen gemeinsam die Entwicklung rund um den Bundeswehrstandort Schönewalde-Holzdorf planen. Bei einem Treffen in Herzberg ging es um ein länderübergreifendes Entwicklungskonzept. Hintergrund sind rund 700 zusätzliche Dienstposten, die am Standort entstehen sollen. Nun soll geprüft werden, welche Auswirkungen das auf die Region hat und welche zusätzlichen Bedarfe bei Wohnen, Infrastruktur und weiteren Angebote entstehen könnten. Wegen Vandalismusschäden am Stellwerk Bautzen ist der Zugverkehr zwischen Bischofswerda und Görlitz derzeit massiv eingeschränkt. Auf den Linien RE1 und RB60 können nur vereinzelt Züge fahren. Es gibt Busnotverkehr. Reisende müssen sich auf längere Fahrzeiten einstellen und werden gebeten, auf nicht notwendige Fahrten möglichst zu verzichten. Als Alternative können unter anderem Regionalbusse genutzt werden. Die Echtzeitauskunft und der DB-Navigator liefern wegen der Störung derzeit keine zuverlässigen Informationen. Weitere Nachrichten gibt es auf lauritzwelle.de.
0: Das Wetter.
1: Herbstlich ist die neue Woche. Der dicke Nebel vom frühen Morgen hält sich in einigen Regionen noch hartnäckig ein paar Stunden. Ansonsten kommt heute nach dem Mittag die Sonne raus. Vor allem in der Westlausitz gibt es nur wenige Wolken und 21 Grad. Im Zittauer Gebirge hält sich der Himmel etwas bedeckter. Die Werte steigen nur auf 18 Grad an. Herbstlich frisch geht's dann auch in die Nächte hinein. Zwischen 8 und 10 Grad wird's nur noch warm, wenn die Sonne dann untergegangen ist.
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1: In Hochkirch ist die B6 vollgesperrt. Hier wird die Straße ausgebaut. Die Umleitung erfolgt großräumig über Wurschen. Außerdem gesperrt ist in Radeberg ein Teil der Hauptstraße. Arbeiten an den Gashauptanschlüssen machen dies in 3 Bauabschnitten notwendig. Umleitungen sind auch hier ausgeschildert.
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1: Aktuell ist es ruhig auf den Straßen der Lausitz. 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
1: Für die Meldungen im Studio Michael Miem. Spaniens Regierungschef Sanchez zieht nach einer politischen Niederlage die Konsequenzen. 3 Tage nachdem das Parlament mehrere Maßnahmen gegen die Wohnungsnot abgelehnt hat, kündigte der Sozialist eine vorgezogene Neuwahl an. Für eine Fortsetzung seiner Politik brauche es eine deutlich breitere Mehrheit im Parlament, so Sanchez in einer Fernsehansprache. Zugleich warnte er vor einem weiteren Erstarken der politischen Rechten im Land. Die Linke geht juristisch gegen Bundeswirtschaftsministerin Reiche vor. Die Partei hat beim Bundesverfassungsgericht einen Eilantrag wegen eines Videos des Wirtschaftsministeriums eingereicht. Darin wird Reiche nach dem Wahlerfolg der Linken in Berlin mit scharfer Kritik an der Partei zitiert. Unter anderem wirft sie ihr Positionen zur Enteignung und Antisemitismus vor. Die Linke sieht darin einen unzulässigen Eingriff der Bundesregierung in den politischen Wettbewerb. Für die Warenhauskette Galeria ist nun offiziell ein vorläufiges Insolvenzverfahren eingeleitet worden. Das Amtsgericht Düsseldorf bestellte einen Rechtsanwalt zum vorläufigen Insolvenzverwalter. Er darf unter anderem auf Bankguthaben und Forderungen des Unternehmens zurückgreifen. Galeria hatte am vergangenen Freitag einen Insolvenzantrag gestellt. Es ist bereits das 4. Insolvenzverfahren innerhalb von 6 Jahren. Der Betrieb in den 83 Filialen soll zunächst weitergehen. Über mögliche Schließungen ist noch nicht entschieden. Die Grünen im Bundestag sehen durch den geplanten Abbau von Stellen bei den Bundesbetriebsprüfern die Kontrolle von Unternehmen gefährdet. Nach Einschätzung der finanzpolitischen Sprecherin Beck könne darunter auch die Aufdeckung von Kammgeschäften leiden. Sie kritisierte die geplante Einsparung als kontraproduktiv, weil sich die Arbeit der Prüfer nach ihrer Darstellung finanziell deutlich auszahle. Gleichzeitig verweist sie auf bereits lange Prüfverfahren bei Unternehmen, die durch weniger Personal weiter erschwert werden könnten. Soweit die aktuellen Meldungen aus der Nachrichtenredaktion.
0: Das Wetter.
2: Herbstlich ist die neue Woche. Der dicke Nebel vom frühen Morgen hält sich in einigen Regionen noch hartnäckig ein paar Stunden. Ansonsten kommt heute nach dem Mittag die Sonne raus. Vor allem in der Westlausitz gibt es nur wenige Wolken und 21 Grad. Im Zittauer Gebirge hält sich der Himmel etwas bedeckter. Die Werte steigen nur auf 18 Grad an. Herbstlich frisch geht's dann auch in die Nächte hinein. Zwischen 8 und 10 Grad wird's nur noch warm, wenn die Sonne dann untergegangen ist.
0: Der Verkehrsdienst.
2: In Hochkirch ist die B6 voll gesperrt. Hier wird die Straße ausgebaut. Die Umleitung erfolgt großräumig über Wurschen. Außerdem gesperrt ist in Radeberg ein Teil der Hauptstraße. Arbeiten an den Gashauptanschlüssen machen dies in 3 Bauabschnitten notwendig. Umleitungen sind auch hier ausgeschildert.
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2: Aktuell ist es ruhig auf den Straßen der Lausitz. 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
1: Im Studio Chiara Bischoff, guten Tag. In sächsischen Theatern, Orchestern und Kulturbetrieben finden heute Streik- und Protestaktionen statt. Dabei fordern die Gewerkschaften, den Haushaltsentwurf des Sächsischen Landtages nachzubessern, um den Beschäftigten im Theater angemessene Entgelte und Gagen zu gewährleisten. Außerdem sollen die vorhergesehenen Haushaltskürzungen bei Theatern sowie Orchestern und den Einsparungen der Beschäftigten rückgängig gemacht werden. Im sächsischen Haushalt für 2027/28 wurden diese Kürzungen verkündet. Rund 510.000 Euro fließen in den kommenden 3 Jahren in die Grundbildung und Alphabetisierung im Landkreis Oberspreewald-Lausitz. Brandenburgs Bildungsminister Gordon Hoffmann übergab dafür in Senftenberg einen Förderbescheid. Rund 395.000 Euro sind für das regionale Grundbildungszentrum der Volkshochschule vorgesehen. Weitere 115 Euro für Alphabetisierungs- und Grundbildungskurse. Das Geld kommt aus dem Europäischen Sozialfonds Plus. Das Grundbildungszentrum bietet unter anderem kostenlose Beratung, Lerncafés und digitale Angebote für Erwachsene. Brandenburg, Sachsen-Anhalt und Sachsen wollen gemeinsam die Entwicklung rund um den Bundeswehrstandort Schönewalde-Holzdorf planen. Bei einem Treffen in Herzberg ging es um ein länderübergreifendes Entwicklungskonzept. Hintergrund sind rund 700 zusätzliche Dienstposten, die am Standort entstehen sollen. Nun soll geprüft werden, welche Auswirkungen das auf die Region hat und welche zusätzlichen Bedarfe bei Wohnen, Infrastruktur und weiteren Angebote entstehen könnten. Wegen Vandalismusschäden am Stellwerk Bautzen ist der Zugverkehr zwischen Bischofswerda und Görlitz derzeit massiv eingeschränkt. Auf den Linien RE1 und RB60 können nur vereinzelt Züge fahren. Es gibt Busnotverkehr. Reisende müssen sich auf längere Fahrzeiten einstellen und werden gebeten, auf nicht notwendige Fahrten möglichst zu verzichten. Als Alternative können unter anderem Regionalbusse genutzt werden. Die Echtzeitauskunft und der DB-Navigator liefern wegen der Störung derzeit keine zuverlässigen Informationen. Weitere Nachrichten gibt es auf lauswelle.de.
0: Das Wetter.
1: Herbstlich ist die neue Woche. Der dicke Nebel vom frühen Morgen hält sich in einigen Regionen noch hartnäckig ein paar Stunden. Ansonsten kommt heute nach dem Mittag die Sonne raus. Vor allem in der Westlausitz gibt es nur wenige Wolken und 21 Grad. Im Zittauer Gebirge hält sich der Himmel etwas bedeckter. Die Werte steigen nur auf 18 Grad an. Herbstlich frisch geht's dann auch in die Nächte hinein. Zwischen 8 und 10 Grad wird's nur noch warm, wenn die Sonne dann untergegangen ist.
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1: In Hochkirch ist die B6 voll gesperrt. Hier wird die Straße ausgebaut. Die Umleitung erfolgt großräumig über Wurschen. Außerdem gesperrt ist in Radeberg ein Teil der Hauptstraße. Arbeiten an den Gashauptanschlüssen machen dies in 3 Bauabschnitten notwendig. Umleitungen sind auch hier ausgeschildert.
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1: Aktuell ist es ruhig auf den Straßen der Lausitz. 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
1: Für die Meldungen im Studio Michael Miem. Spaniens Regierungschef Sanchez zieht nach einer politischen Niederlage die Konsequenzen. 3 Tage nachdem das Parlament mehrere Maßnahmen gegen die Wohnungsnot abgelehnt hat, kündigte der Sozialist eine vorgezogene Neuwahl an. Für eine Fortsetzung seiner Politik brauche es eine deutlich breitere Mehrheit im Parlament, so Sanchez in einer Fernsehansprache. Zugleich warnte er vor einem weiteren Erstarken der politischen Rechten im Land. Die Linke geht juristisch gegen Bundeswirtschaftsministerin Reiche vor. Die Partei hat beim Bundesverfassungsgericht einen Eilantrag wegen eines Videos des Wirtschaftsministeriums eingereicht. Darin wird Reiche nach dem Wahlerfolg der Linken in Berlin mit scharfer Kritik an der Partei zitiert. Unter anderem wirft sie ihr Positionen zur Enteignung und Antisemitismus vor. Die Linke sieht darin einen unzulässigen Eingriff der Bundesregierung in den politischen Wettbewerb. Für die Warenhauskette Galeria ist nun offiziell ein vorläufiges Insolvenzverfahren eingeleitet worden. Das Amtsgericht Düsseldorf bestellte einen Rechtsanwalt zum vorläufigen Insolvenzverwalter. Er darf unter anderem auf Bankguthaben und Forderungen des Unternehmens zurückgreifen. Galeria hatte am vergangenen Freitag einen Insolvenzantrag gestellt. Es ist bereits das 4. Insolvenzverfahren innerhalb von 6 Jahren. Der Betrieb in den 83 Filialen soll zunächst weitergehen. Über mögliche Schließungen ist noch nicht entschieden. Die Grünen im Bundestag sehen durch den geplanten Abbau von Stellen bei den Bundesbetriebsprüfern die Kontrolle von Unternehmen gefährdet. Nach Einschätzung der finanzpolitischen Sprecherin Beck könne darunter auch die Aufdeckung von Kammgeschäften leiden. Sie kritisierte die geplante Einsparung als kontraproduktiv, weil sich die Arbeit der Prüfer nach ihrer Darstellung finanziell deutlich auszahle. Gleichzeitig verweist sie auf bereits lange Prüfverfahren bei Unternehmen, die durch weniger Personal weiter erschwert werden könnten. Soweit die aktuellen Meldungen aus der Nachrichtenredaktion.
0: Das Wetter.
2: Herbstlich ist die neue Woche. Der dicke Nebel vom frühen Morgen hält sich in einigen Regionen noch hartnäckig ein paar Stunden. Ansonsten kommt heute nach dem Mittag die Sonne raus. Vor allem in der Westlausitz gibt es nur wenige Wolken und 21 Grad. Im Zittauer Gebirge hält sich der Himmel etwas bedeckter. Die Werte steigen nur auf 18 Grad an. Herbstlich frisch geht's dann auch in die Nächte hinein. Zwischen 8 und 10 Grad wird's nur noch warm, wenn die Sonne dann untergegangen ist.
0: Der Verkehrsdienst.
2: In Hochkirch ist die B6 voll gesperrt. Hier wird die Straße ausgebaut. Die Umleitung erfolgt großräumig über Wurschen. Außerdem gesperrt ist in Radeberg ein Teil der Hauptstraße. Arbeiten an den Gashauptanschlüssen machen dies in 3 Bauabschnitten notwendig. Umleitungen sind auch hier ausgeschildert.
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2: Aktuell ist es ruhig auf den Straßen der Lausitz. Haben Sie doch etwas gesehen? 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
1: Im Studio Chiara Bischoff, guten Tag. In sächsischen Theatern, Orchestern und Kulturbetrieben finden heute Streik- und Protestaktionen statt. Dabei fordern die Gewerkschaften, den Haushaltsentwurf des sächsischen Landtages nachzubessern, um den Beschäftigten im Theater angemessene Entgelte und Gagen zu gewährleisten. Außerdem sollen die vorhergesehenen Haushaltskürzungen bei Theatern sowie Orchestern und den Einsparungen der Beschäftigten rückgängig gemacht werden. Im sächsischen Haushalt für 2027/28 wurden diese Kürzungen verkündet. Rund 510.000 Euro fließen in den kommenden 3 Jahren in die Grundbildung und Alphabetisierung im Landkreis Oberspreewald-Lausitz. Brandenburgs Bildungsminister Gordon Hoffmann übergab dafür in Senftenberg einen Förderbescheid. Rund 395.000 Euro sind für das regionale Grundbildungszentrum der Volkshochschule vorgesehen. Weitere 115 Euro für Alphabetisierungs- und Grundbildungskurse. Das Geld kommt aus dem Europäischen Sozialfonds Plus. Das Grundbildungszentrum bietet unter anderem kostenlose Beratung, Lerncafés und digitale Angebote für Erwachsene. Brandenburg, Sachsen-Anhalt und Sachsen wollen gemeinsam die Entwicklung rund um den Bundeswehrstandort Schönewalde-Holzdorf planen. Bei einem Treffen in Herzberg ging es um ein länderübergreifendes Entwicklungskonzept. Hintergrund sind rund 700 zusätzliche Dienstposten, die am Standort entstehen sollen. Nun soll geprüft werden, welche Auswirkungen das auf die Region hat und welche zusätzlichen Bedarfe bei Wohnen, Infrastruktur und weiteren Angebote entstehen könnten. Wegen Vandalismusschäden am Stellwerk Bautzen ist der Zugverkehr zwischen Bischofswerda und Görlitz derzeit massiv eingeschränkt. Auf den Linien RE1 und RB60 können nur vereinzelt Züge fahren. Es gibt Busnotverkehr. Reisende müssen sich auf längere Fahrzeiten einstellen und werden gebeten, auf nicht notwendige Fahrten möglichst zu verzichten. Als Alternative können unter anderem Regionalbusse genutzt werden. Die Echtzeitauskunft und der DB-Navigator liefern wegen der Störung derzeit keine zuverlässigen Informationen. Weitere Nachrichten gibt es auf lauritzwelle.de.
0: Das Wetter.
1: Herbstlich ist die neue Woche. Der dicke Nebel vom frühen Morgen hält sich in einigen Regionen noch hartnäckig ein paar Stunden. Ansonsten kommt heute nach dem Mittag die Sonne raus. Vor allem in der Westlausitz gibt es nur wenige Wolken und 21 Grad. Im Zittauer Gebirge hält sich der Himmel etwas bedeckter. Die Werte steigen nur auf 18 Grad an. Herbstlich frisch geht's dann auch in die Nächte hinein. Zwischen 8 und 10 Grad wird's nur noch warm, wenn die Sonne dann untergegangen ist.
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1: In Hochkirch ist die B6 vollgesperrt. Hier wird die Straße ausgebaut. Die Umleitung erfolgt großräumig über Wurschen. Außerdem gesperrt ist in Radeberg ein Teil der Hauptstraße. Arbeiten an den Gashauptanschlüssen machen dies in 3 Bauabschnitten notwendig. Umleitungen sind auch hier ausgeschildert.
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1: Aktuell ist es ruhig auf den Straßen der Lausitz. Haben Sie jedoch etwas gesehen? Staus, Blitzer oder Unfälle? 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
1: Für die Meldungen im Studio Michael Miem. Spaniens Regierungschef Sanchez zieht nach einer politischen Niederlage die Konsequenzen. 3 Tage nachdem das Parlament mehrere Maßnahmen gegen die Wohnungsnot abgelehnt hat, kündigte der Sozialist eine vorgezogene Neuwahl an. Für eine Fortsetzung seiner Politik brauche es eine deutlich breitere Mehrheit im Parlament, so Sanchez in einer Fernsehansprache. Zugleich warnte er vor einem weiteren Erstarken der politischen Rechten im Land. Die Linke geht juristisch gegen Bundeswirtschaftsministerin Reiche vor. Die Partei hat beim Bundesverfassungsgericht einen Eilantrag wegen eines Videos des Wirtschaftsministeriums eingereicht. Darin wird Reiche nach dem Wahlerfolg der Linken in Berlin mit scharfer Kritik an der Partei zitiert. Unter anderem wirft sie ihr Positionen zur Enteignung und Antisemitismus vor. Die Linke sieht darin einen unzulässigen Eingriff der Bundesregierung in den politischen Wettbewerb. Für die Warenhauskette Galeria ist nun offiziell ein vorläufiges Insolvenzverfahren eingeleitet worden. Das Amtsgericht Düsseldorf bestellte einen Rechtsanwalt zum vorläufigen Insolvenzverwalter. Er darf unter anderem auf Bankguthaben und Forderungen des Unternehmens zurückgreifen. Galeria hatte am vergangenen Freitag einen Insolvenzantrag gestellt. Es ist bereits das 4. Insolvenzverfahren innerhalb von 6 Jahren. Der Betrieb in den 83 Filialen soll zunächst weitergehen. Über mögliche Schließungen ist noch nicht entschieden. Die Grünen im Bundestag sehen durch den geplanten Abbau von Stellen bei den Bundesbetriebsprüfern die Kontrolle von Unternehmen gefährdet. Nach Einschätzung der finanzpolitischen Sprecherin Beck könne darunter auch die Aufdeckung von Kammgeschäften leiden. Sie kritisierte die geplante Einsparung als kontraproduktiv, weil sich die Arbeit der Prüfer nach ihrer Darstellung finanziell deutlich auszahle. Gleichzeitig verweist sie auf bereits lange Prüfverfahren bei Unternehmen, die durch weniger Personal weiter erschwert werden könnten. Soweit die aktuellen Meldungen aus der Nachrichtenredaktion.
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2: Der Blick in den Himmel zeigt ganz deutlich, es ist richtig schön sonnig bei uns in der Lausitz. Vom Bergland bis hoch ins Seenland sind kaum Wolken zu sehen und vor allem verdecken sie nicht den Sonnenschein und das bis heute Abend. Dabei haben wir bis zu 21 Grad heute. Der Abend kühlt sich aber ziemlich schnell aus. Um Bischofswerda herum wird es ab 18 Uhr schon wieder frischer. Die Nacht auf Dienstag bringt uns nur mehr 7 Grad. Der Dienstag an sich startet dann aber auch wieder mit lausitzweiter Sonne.
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2: Gesperrt ist wegen der Sanierung ein Teil der Hauptstraße in Lauter. Der Verkehr zwischen Hoyerswerda und Senftenberg wird weiterhin in der großräumigen Umleitung über das Brandenburger Tor und die B156 ausgeführt. Ortskundige fahren aber lieber über Tetschwitz. Außerdem in Esterwerda ist die Ortszufahrt gesperrt. Sie wird hier saniert. Eine Umleitung ist ebenfalls ausgeschildert.
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2: Aktuell rollt der Verkehr und Blitzer haben wir auch keine für Sie. Haben Sie doch etwas gesehen oder Staus oder Blitzer entdeckt, dann rufen Sie uns doch gerne an oder schreiben Sie uns eine WhatsApp-Nachricht. Die Nummer der Lauerzwelle Verkehrshotline ist die 03571 425 426. Wir geben Ihre Infos dann an alle anderen weiter. Kommen Sie gut an Ihr Ziel. Gute Fahrt.
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0: Es ist Montag, der 5. Oktober. Ja, und was erwartet uns in den nächsten Stunden? Wir haben natürlich unsere CD der Woche mit einem Album, das zwar schon ein bisschen älter ist, aber trotzdem immer noch in den Charts. Außerdem wird es sportlich mit Alba Berlin. Gute Nachrichten gibt es auch aus Maschwitz und einen Wechsel an der Spitze der Polizeidirektion Görlitz. Und natürlich fehlt auch unser Blick ins Kalenderblatt nicht. Und tja, womit fangen wir wohl an?
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0: Ja, noch bis 16.30 Uhr lädt das Mehrgenerationenhaus Südtreff in Hoyerswerda zum Spielenachmittag ein. In der Albert-Schweitzer-Straße kann gemeinsam gespielt und ein geselliger Nachmittag verbracht werden. Im Jugendclubhaus Ossi am Plani in Hoyerswerda startet wieder die Kleidertauschbörse. Unter dem Motto Tauschen, Stöbern, Finden können gut erhaltene Kleidungsstücke neue Besitzer finden. Wer also Platz im Kleiderschrank schaffen und gleichzeitig etwas Neues entdecken möchte, der ist da genau richtig. Von 15 bis 17 Uhr wird in der Turnhalle der 2. Förderschule in Hoyerswerda Tischtennis gespielt. Der Nachmittag richtet sich an alle, die Lust auf eine Partie an der Platte haben. Egal, ob zum sportlichen Kräftemessen oder einfach zum gemeinsamen Spielen. Um 15.30 Uhr öffnet beim Verein Löbau lebt die offene Nähwerkstatt. Jeden ersten Montag im Monat kann hier gemeinsam genäht oder an eigenen Projekten weitergearbeitet werden. Nähmaschinen und Grundmaterial sind vorhanden. Eine Anmeldung ist nicht nötig. Ab 16 Uhr wird es im Ossi am Plani kreativ. Beim Fotografie-Workshop können sich Interessierte mit analoger oder digitaler Fotografie beschäftigen. Der Workshop richtet sich damit sowohl an Freunde der klassischen Kamera als auch an diejenigen, die lieber digital fotografieren. Zur gleichen Zeit lädt die Brigitte Reimann Stadtbibliothek Hoyerswerda zur Silent Reading Party ein. Statt Gesprächen und Musik steht hier ganz bewusst das Lesen in ruhiger Atmosphäre im Mittelpunkt. Also Lieblingsbuch einpacken oder vor Ort ein neues finden, zurücklehnen und einfach in die eigene Geschichte eintauchen. Ja, und heute Abend von 18 bis 21 Uhr läuft im Filmtheater und Kulturverein in Ebersbach-Neugersdorf die Doku 28, der Weg entsteht beim Gehen. 4 junge Mütter erzählen darin ihre Lebensgeschichten und wie sie selbst ziemlich früh, ziemlich schnell erwachsen werden mussten. Ja, das waren sie, die Lausitzwelle Veranstaltungstipps für Montag, den 5. Oktober.

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1: Am Mikrofon Chiara Bischoff. Guten Tag. Das St. Johannes Krankenhaus in Kamenz hat eine neue Chefärztin für innere Medizin. Seit dem 1. Oktober leitet die 44-jährige Anna Magdalena Brosch die Abteilung. Ihr Schwerpunkt liegt auf der Gastroenterologie. Sie möchte unter anderem das ambulante Angebot ausbauen und spezielle Sprechstunden für chronische Darmerkrankungen anbieten. Auch die gastroenterologische Diagnostik und Behandlung soll erweitert werden. In sächsischen Theatern, Orchestern und Kulturbetrieben finden heute Streik- und Protestaktionen statt. Dabei fordern die Gewerkschaften, den Haushaltsentwurf des sächsischen Landtages nachzubessern, um den Beschäftigten im Theater angemessene Entgelte und Gagen zu gewährleisten. Außerdem sollen die vorhergesehenen Haushaltskürzungen bei Theatern sowie Orchestern und den Einsparungen der Beschäftigten rückgängig gemacht werden. Im sächsischen Haushalt für 2027/28 wurden diese Kürzungen verkündet. Rund 510.000 Euro fließen in den kommenden 3 Jahren in die Grundbildung und Alphabetisierung im Landkreis Oberspreewald-Lausitz. Brandenburgs Bildungsminister Gordon Hoffmann übergab dafür in Senftenberg einen Förderbescheid. Rund 395.000 Euro sind für das regionale Grundbildungszentrum der Volkshochschule vorgesehen. Weitere 115 Euro für Alphabetisierungs- und Grundbildungskurse. Das Geld kommt aus dem Europäischen Sozialfonds Plus. Das Grundbildungszentrum bietet unter anderem kostenlose Beratung, Lerncafés und digitale Angebote für Erwachsene. Brandenburg, Sachsen-Anhalt und Sachsen wollen gemeinsam die Entwicklung rund um den Bundeswehrstandort Schönewalde-Holzdorf planen. Bei einem Treffen in Herzberg ging es um ein länderübergreifendes Entwicklungskonzept. Hintergrund sind rund 700 zusätzliche Dienstposten, die am Standort entstehen sollen. Nun soll geprüft werden, welche Auswirkungen das auf die Region hat und welche zusätzlichen Bedarfe bei Wohnen, Infrastruktur und weiteren Angebote entstehen könnten.
0: Das Wetter.
1: Der Blick in den Himmel zeigt ganz deutlich, es ist richtig schön sonnig bei uns in der Lausitz. Vom Bergland bis hoch ins Seenland sind kaum Wolken zu sehen und vor allem verdecken sie nicht den Sonnenschein und das bis heute Abend. Dabei haben wir bis zu 21 Grad heute. Der Abend kühlt sich aber ziemlich schnell aus. Um Bischofswerda herum wird es ab 18 Uhr schon wieder frischer. Die Nacht auf Dienstag bringt uns nur mehr 7 Grad. Der Dienstag an sich startet dann aber auch wieder mit lausitzweiter Sonne.
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1: Gesperrt ist wegen der Sanierung ein Teil der Hauptstraße in Lauter. Der Verkehr zwischen Hoyerswerda und Senftenberg wird weiterhin in der großräumigen Umleitung über das Brandenburger Tor und die B156 ausgeführt. Ortskundige fahren aber lieber über Tetschwitz. Außerdem in Elsterwerda ist die Ortszufahrt gesperrt. Sie wird hier saniert. Eine Umleitung ist ebenfalls ausgeschildert.
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1: Aktuell rollt der Verkehr und Blitzer haben wir auch keine für Sie. Haben Sie doch etwas gesehen oder Staus oder Blitzer entdeckt, dann rufen Sie uns doch gerne an oder schreiben Sie uns eine WhatsApp-Nachricht. Die Nummer der Lauerzwelle Verkehrshotline ist die 03571 425 426. Wir geben Ihre Infos dann an alle anderen weiter. Kommen Sie gut an Ihr Ziel. Gute Fahrt.
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2: Einen guten Nachmittag und schön, dass Sie eingeschaltet haben. Hier ist Lausitzwelle. Mein Name ist Annika Hörche und ich halte Sie auf dem Laufenden.

3:45 und jetzt wird es sportlich. In Schwarze Pumpe ist das Projekt Sport vernetzt gestartet. Gemeinsam mit Alba Berlin, der Lausitzer BWG, dem Verband Berlin-Brandenburgischer Wohnungsunternehmen, der Grundschule und dem Kita-Zentrum soll ein nachhaltiges Bewegungs- und Sportangebot für Kinder in dem Spremberger Ortsteil aufgebaut werden. Im Mittelpunkt steht die Idee, Bewegung direkt im Lebensumfeld der Kinder zu verankern. Eine zentrale Rolle übernimmt dabei die Lausitzer BWG. Mitarbeiterinnen und Mitarbeiter des Wohnungsunternehmens werden gemeinsam mit Alba Berlin zu Übungsleiterinnen und Leitern ausgebildet und für die Arbeit mit den Kindern dann freigestellt. Sie kennen den Ortsteil und seine Strukturen und sie sollen deshalb das Angebot langfristig vor Ort mittragen. Alba Berlin bringt seine Erfahrung aus dem Programm Sport vernetzt mit ein. Der BBU begleitet den Prozess und die Stadt Spremberg, die stellt den Sportplatz an der Grundschule und die Turnhalle zur Verfügung. Ja, und gemeinsam mit Schule und Kita-Zentrum sollen so möglichst viele Möglichkeiten für Bewegung und Sport entstehen. Dabei soll Sport vernetzt in Schwarze Pumpe kein zeitlich begrenztes Projekt bleiben. Ziel ist nämlich, das Angebot dauerhaft im Sozialraum zu verankern. Die Erfahrungen aus dem Ortsteil könnten dann später auch für ähnliche Projekte in anderen Wohnquartieren genutzt werden. Ja, schön eigentlich, dass sich auch so große Vereine außerhalb der Lausitz in der Lausitz so engagieren.

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1: Für die Meldungen im Studio Michael Miem. Spaniens Regierungschef Sanchez zieht nach einer politischen Niederlage die Konsequenzen. 3 Tage nachdem das Parlament mehrere Maßnahmen gegen die Wohnungsnot abgelehnt hat, kündigte der Sozialist eine vorgezogene Neuwahl an. Für eine Fortsetzung seiner Politik brauche es eine deutlich breitere Mehrheit im Parlament, so Sanchez in einer Fernsehansprache. Zugleich warnte er vor einem weiteren Erstarken der politischen Rechten im Land. Die Linke geht juristisch gegen Bundeswirtschaftsministerin Reiche vor. Die Partei hat beim Bundesverfassungsgericht einen Eilantrag wegen eines Videos des Wirtschaftsministeriums eingereicht. Darin wird Reiche nach dem Wahlerfolg der Linken in Berlin mit scharfer Kritik an der Partei zitiert. Unter anderem wirft sie ihr Positionen zur Enteignung und Antisemitismus vor. Die Linke sieht darin einen unzulässigen Eingriff der Bundesregierung in den politischen Wettbewerb. Für die Warenhauskette Galeria ist nun offiziell ein vorläufiges Insolvenzverfahren eingeleitet worden. Das Amtsgericht Düsseldorf bestellte einen Rechtsanwalt zum vorläufigen Insolvenzverwalter. Er darf unter anderem auf Bankguthaben und Forderungen des Unternehmens zurückgreifen. Galeria hatte am vergangenen Freitag einen Insolvenzantrag gestellt. Es ist bereits das 4. Insolvenzverfahren innerhalb von 6 Jahren. Der Betrieb in den 83 Filialen soll zunächst weitergehen. Über mögliche Schließungen ist noch nicht entschieden. Die Grünen im Bundestag sehen durch den geplanten Abbau von Stellen bei den Bundesbetriebsprüfern die Kontrolle von Unternehmen gefährdet. Nach Einschätzung der finanzpolitischen Sprecherin Beck könne darunter auch die Aufdeckung von Kammgeschäften leiden. Sie kritisierte die geplante Einsparung als kontraproduktiv, weil sich die Arbeit der Prüfer nach ihrer Darstellung finanziell deutlich auszahle. Gleichzeitig verweist sie auf bereits lange Prüfverfahren bei Unternehmen, die durch weniger Personal weiter erschwert werden könnten. Soweit die aktuellen Meldungen aus der Nachrichtenredaktion.
0: Das Wetter.
2: Der Blick in den Himmel zeigt ganz deutlich, es ist richtig schön sonnig bei uns in der Lausitz. Vom Bergland bis hoch ins Seenland sind kaum Wolken zu sehen und vor allem verdecken sie nicht den Sonnenschein und das bis heute Abend. Dabei haben wir bis zu 21 Grad heute. Der Abend kühlt sich aber ziemlich schnell aus. Um Bischofswerda herum wird es ab 18 Uhr schon wieder frischer. Die Nacht auf Dienstag bringt uns nur mehr 7 Grad. Der Dienstag an sich startet dann aber auch wieder mit lausitzweiter Sonne.
0: Der Verkehrsdienst.
2: Gesperrt ist wegen der Sanierung ein Teil der Hauptstraße in Lauter. Der Verkehr zwischen Hoyerswerda und Senftenberg wird weiterhin in der großräumigen Umleitung über das Brandenburger Tor und die B156 ausgeführt. Ortskundige fahren aber lieber über Tetschwitz. Außerdem in Elsterwerda ist die Ortsdurchfahrt gesperrt. Sie wird hier saniert. Eine Umleitung ist ebenfalls ausgeschildert.
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2: Aktuell rollt der Verkehr und Blitzer haben wir auch keine für Sie. Haben Sie doch etwas gesehen, oder? Oder Staus oder Blitzer entdeckt, dann rufen Sie uns doch gerne an oder schreiben Sie uns eine WhatsApp-Nachricht. Die Nummer der Lausitzwelle Verkehrshotline ist die 03571 425 426. Wir geben Ihre Infos dann an alle anderen weiter. Kommen Sie gut an Ihr Ziel. Gute Fahrt.
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3: Lausitzwelle am Nachmittag. Ja, gut informiert in den Tag. Ich bin Annika Hürche. Hallo!
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0: Es geht jetzt nach Bad Muskau, zumindest gedanklich, denn dort wurde der alte Polizeipräsident in seinen Ruhestand verabschiedet und der neue in seinem Posten begrüßt. Mit vor Ort Annalisa Grünler, die habe ich nebenbei erwähnt, diese Woche auch noch im Gespräch bei Hinter den Kulissen. Aber jetzt kommt sie hier erst einmal mit den Einzelheiten zu diesem Führungswechsel.
1: Im neuen Schloss in Bad Muskau ist Polizeipräsident Manfred Weißbach am 29. September offiziell verabschiedet worden. Nach mehreren Jahren an der Spitze der Polizeidirektion übergibt er seine Amtsgeschäfte und verabschiedet sich damit aus seiner bisherigen Funktion. Die Feierlichkeit brachte zahlreiche Wegbegleiter, Vertreter der Polizei und Gäste aus Politik und Gesellschaft zusammen. Der Abschied ist dabei nicht nur ein formeller Amtswechsel. Für viele Gäste ist es auch die Gelegenheit, auf die gemeinsame Zusammenarbeit zurückzublicken. Auch Sachsens Innenminister Armin Schuster nahm an der Veranstaltung teil und richtete einige Worte an den scheidenden Präsidenten, nachdem dieser zuvor per Videobotschaft von Sachsens Ministerpräsident Michael Kretschmer gegrüßt wurde.
2: Sehr herzlich danken und für die vielen gemeinsamen Begegnungen.
1: Der Abschied ist zugleich ein Moment des persönlichen Rückblicks auf gemeinsame Einsätze, Entscheidungen und Begegnungen und auf die Menschen, mit denen er in den vergangenen Jahren zusammengearbeitet hat. Seit seinem Amtsantritt stand Weißbach an der Spitze der Polizeidirektion Görlitz. Ein besonderes Highlight seiner Laufbahn war der Empfang des ehemaligen US-Präsidenten Barack Obama in Dresden, so Weißbach. Für ihn endet eine großartige Polizeikarriere. Mit der Verabschiedung von Manfred Weißbach steht gleichzeitig ein Wechsel an der Spitze der Polizeidirektion Görlitz bevor. Sein Nachfolger ist Hendrik Schlicke.
3: Ja, ich freue mich auf diese neue, jetzt nun anstehende Aufgabe als Leiter der Polizeidirektion Görlitz. Ich bin jetzt zuständig für den Landkreis Bautzen und den Landkreis Görlitz hier im Dreiländereck. Es ist eine Polizeidirektion mit Grenzbezug. Wir haben also die polnische Seite und die tschechische Seite hier in unserer unmittelbaren Zusammenarbeit. Und ich möchte diese Beziehungen mit Polen und Tschechien weiter ausbauen und für die Bürgerinnen und Bürger hier in unserer Direktion gern da sein.
1: Schlicke übernimmt offiziell das Amt des Polizeipräsidenten und damit die Verantwortung für die Polizeidirektion Görlitz und ihre rund 1450 Bediensteten. Für Manfred Weißbach heißt es damit, Abschied nehmen. Was bleibt, sind viele Jahre an der Spitze der Behörde und eine Amtsübergabe, mit der für die Polizei in Ostsachsen ein neues Kapitel beginnt.
0: Und dabei sind auch ziemlich emotionale Bilder entstanden. Und wer die gerne sehen möchte, der kann den Beitrag gern auf dem Lausitzwelle YouTube-Kanal oder auf lausitzwelle.de jederzeit abrufen.

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1: Am Mikrofon Chiara Bischoff. Guten Tag. Das St. Johannes Krankenhaus in Kamenz hat eine neue Chefärztin für innere Medizin. Seit dem 1. Oktober leitet die 44-jährige Anna Magdalena Brosch die Abteilung. Ihr Schwerpunkt liegt auf der Gastroenterologie. Sie möchte unter anderem das ambulante Angebot ausbauen und spezielle Sprechstunden für chronische Darmerkrankungen

0: anbieten. Auch die gastroenterologische Diagnostik und Behandlung soll erweitert werden. In sächsischen Theatern, Orchestern und Kulturbetrieben finden heute Streik- und Protestaktionen statt. Dabei fordern die Gewerkschaften, den Haushaltsentwurf des sächsischen Landtages nachzubessern, um den Beschäftigten im Theater angemessene Entgelte und Gagen zu gewährleisten. Außerdem sollen die vorhergesehenen Haushaltskürzungen bei Theatern sowie Orchestern und den Einsparungen der Beschäftigten rückgängig gemacht werden. Im sächsischen Haushalt für 2027/28 wurden diese Kürzungen verkündet. Rund 510.000 Euro fließen in den kommenden 3 Jahren in die Grundbildung und Alphabetisierung im Landkreis Oberspreewald-Lausitz. Brandenburgs Bildungsminister Gordon Hoffmann übergab dafür in Senftenberg einen Förderbescheid. Rund 395.000 Euro sind für das regionale Grundbildungszentrum der Volkshochschule vorgesehen. Weitere 115 Euro für Alphabetisierungs- und Grundbildungskurse. Das Geld kommt aus dem Europäischen Sozialfonds Plus. Das Grundbildungszentrum bietet unter anderem kostenlose Beratung, Lerncafés und digitale Angebote für Erwachsene. Brandenburg, Sachsen-Anhalt und Sachsen wollen gemeinsam die Entwicklung rund um den Bundeswehrstandort Schönewalde-Holzdorf planen. Bei einem Treffen in Herzberg ging es um ein länderübergreifendes Entwicklungskonzept. Hintergrund sind rund 700 zusätzliche Dienstposten, die am Standort entstehen sollen. Nun soll geprüft werden, welche Auswirkungen das auf die Region hat und welche zusätzlichen Bedarfe bei Wohnen, Infrastruktur und weiteren Angebote entstehen könnten.
1: Das Wetter.
0: Der Blick in den Himmel zeigt ganz deutlich, es ist richtig schön sonnig bei uns in der Lausitz. Vom Bergland bis hoch ins Seenland sind kaum Wolken zu sehen und vor allem verdecken sie nicht den Sonnenschein und das bis heute Abend. Dabei haben wir bis zu 21 Grad heute. Der Abend kühlt sich aber ziemlich schnell aus. Um Bischofswerda herum wird es ab 18 Uhr schon wieder frischer. Die Nacht auf Dienstag bringt uns nur mehr 7 Grad. Der Dienstag an sich startet dann aber auch wieder mit lausitzweiter Sonne.
1: Der Verkehrsdienst.
0: Gesperrt ist wegen der Sanierung ein Teil der Hauptstraße in Lauter. Der Verkehr zwischen Hoyerswerda und Senftenberg wird weiterhin in der großräumigen Umleitung über das Brandenburger Tor und die B156 ausgeführt. Ortskundige fahren aber lieber über Tetschwitz. Außerdem in Esterwerda ist die Ortszufahrt gesperrt. Sie wird hier saniert. Eine Umleitung ist ebenfalls ausgeschildert.
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0: Aktuell rollt der Verkehr und Blitzer haben wir auch keine für Sie. Haben Sie doch etwas gesehen oder Staus oder Blitzer entdeckt, dann rufen Sie uns doch gerne an oder schreiben Sie uns eine WhatsApp-Nachricht. Die Nummer der Lauitzwelle Verkehrshotline ist die 03571 425 426. Wir geben Ihre Infos dann an alle anderen weiter. Kommen Sie gut an Ihr Ziel. Gute Fahrt.
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2: Ja, willkommen bei Lausitzwelle. Ich bin Annika Hürche und begleite Sie jetzt durch den Nachmittag.

0: Aus der Gemeinde Maschwitz gibt es gute Neuigkeiten für alle Nutzer der Öffis, die da auf Barrierefreiheit angewiesen sind. Mehr dazu jetzt von Janine Bauer.
1: In der Gemeinde Malschwitz wird der barrierefreie Ausbau der Bushaltestellen weiter vorangetrieben, so heißt es in einer Pressemitteilung des Bürgermeisters Matthias Seidel. In Brösa, Dubrauke, Pliskowitz und Warter wurden die neuen barrierefreien Bushaltestellen für die Nutzung freigegeben. Neben einem barrierefreien Einstieg wurden an allen 5 Standorten auch Überdachungen sowie Haltebügel für Fahrräder geschaffen. Die Gesamtkosten für die 5 Maßnahmen belaufen sich auf rund 260.000 Euro. Davon wurden etwa 90% durch den Freistaat Sachsen und den Zweckverband Verkehrsverbund Oberlausitz-Niederschlesien gefördert. In den vergangenen Jahren konnten bereits 15 Bushaltestellen umgebaut werden. Mit dem weiteren Ausbau setzt die Gemeinde Malschwitz ihren Weg zu einem modernen, sicheren und für alle Bürgerinnen und Bürger gut erreichbaren öffentlichen Personennahverkehr konsequent fort.
0: Ja, und auch hier können Sie einen filmischen Beitrag dazu online auf YouTube/Lausitzwelle oder auf lausitzwelle.de abrufen.

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1: Mit Michael Miem. Der deutsche Maschinen- und Anlagenbau verzeichnet einen weiteren Rückgang bei den Bestellungen. Im August lag der Wert der Aufträge 5% unter dem Vorjahresniveau. Besonders schwach entwickelte sich das Auslandsgeschäft, das um 6% zurückging. Auch aus Deutschland kamen weniger Bestellungen. Der Branchenverband VDMA warnt deshalb vor einer anhaltend schwierigen Lage für den Industriestandort. Als Grund für den Rückgang werden unter anderem fehlende Großaufträge genannt. Die Linke geht juristisch gegen Bundeswirtschaftsministerin Reiche vor. Die Partei hat beim Bundesverfassungsgericht einen Eilantrag wegen eines Videos des Wirtschaftsministeriums eingereicht. Darin wird Reiche nach dem Wahlerfolg der Linken in Berlin mit scharfer Kritik an der Partei zitiert. Unter anderem wirft sie ihr Positionen zur Enteignung und Antisemitismus vor. Die Linke sieht darin einen unzulässigen Eingriff der Bundesregierung in den politischen Wettbewerb. Für die Warenhauskette Galeria ist nun offiziell ein vorläufiges Insolvenzverfahren eingeleitet worden. Das Amtsgericht Düsseldorf bestellte einen Rechtsanwalt zum vorläufigen Insolvenzverwalter. Er darf unter anderem auf Bankguthaben und Forderungen des Unternehmens zurückgreifen. Galeria hatte am vergangenen Freitag einen Insolvenzantrag gestellt. Es ist bereits das vierte Insolvenzverfahren innerhalb von 6 Jahren. Der Betrieb in den 83 Filialen soll zunächst weitergehen. Über mögliche Schließungen ist noch nicht entschieden. Die Grünen im Bundestag sehen durch den geplanten Abbau von Stellen bei den Bundesbetriebsprüfern die Kontrolle von Unternehmen gefährdet. Nach Einschätzung der finanzpolitischen Sprecherin Beck könne darunter auch die Aufdeckung von Kammgeschäften leiden. Sie kritisierte die geplante Einsparung als kontraproduktiv, weil sich die Arbeit der Prüfer nach ihrer Darstellung finanziell deutlich auszahle. Gleichzeitig verweist sie auf bereits lange Prüfverfahren bei Unternehmen, die durch weniger Personal weiter erschwert werden könnten.
0: Das Wetter.
2: Der Blick in den Himmel zeigt ganz deutlich, es ist richtig schön sonnig bei uns in der Lausitz. Vom Bergland bis hoch ins Seenland sind kaum Wolken zu sehen und vor allem verdecken sie nicht den Sonnenschein und das bis heute Abend. Dabei haben wir bis zu 21 Grad heute. Der Abend kühlt sich aber ziemlich schnell aus. Um Bischofswerda herum wird es ab 18 Uhr schon wieder frischer. Die Nacht auf Dienstag bringt uns nur mehr 7 Grad. Der Dienstag an sich startet dann aber auch wieder mit lausitzweiter Sonne.
0: Der Verkehrsdienst.
2: Gesperrt ist wegen der Sanierung ein Teil der Hauptstraße in Lauter. Der Verkehr zwischen Hoyerswerda und Senftenberg wird weiterhin in der großräumigen Umleitung über das Brandenburger Tor und die B156 ausgeführt. Ortskundige fahren aber lieber über Tetschwitz. Außerdem in Elsterwerda ist die Ortszufahrt gesperrt. Sie wird hier saniert. Eine Umleitung ist ebenfalls ausgeschildert.
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2: Aktuell rollt der Verkehr und Blitzer haben wir auch keine für Sie. Haben Sie doch etwas gesehen oder Staus oder Blitzer entdeckt, dann rufen Sie uns doch gerne an oder schreiben Sie uns eine WhatsApp-Nachricht. Die Nummer der Lauitzwelle Verkehrshotline ist die 03571 425 426. Wir geben Ihre Infos dann an alle anderen weiter. Kommen Sie gut an Ihr Ziel. Gute Fahrt.
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3: Der Arbeitstag neigt sich dem Ende zu. Zeit für gute Musik und die wichtigsten Infos. Hier ist Annika Hürche und Sie hören Lausitzwelle.

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1: Als ich auf der Suche nach einem aktuellen Album für die CD der Woche die deutschen Albumcharts durchstöberte und mich nicht so recht anfreunden konnte, ja, mit den Vorschlägen, da sprang es mich auf einmal an und ich dachte mir, das ist aber jetzt hier nicht neu. Nein, neu ist es wirklich nicht. Das Album Stadtaffe von Peter Fox, das erschien tatsächlich im September 2008. Den ersten Chart-Eintrag bekam es vor fast genau 18 Jahren, am 10.10. Und da war es dann auch glatt mal 4 Wochen auf Platz 1. Es ist jetzt quasi volljährig und seit über, halten Sie sich fest, 498 Wochen immer noch in den deutschen Albumcharts. Aktuell auf Platz 58, ja. Und das war für mich natürlich ein Zeichen. Ja, und hier ist es nun. Nicht neu, aber immer noch verdammt gut. Und neu, ja, das kann Peter Fox auch. Hier kommt sein Album-Opener als Wochenopener. Hier ist alles neu.

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1: Für Sie, Chiara Bischoff. Aufgrund von Wartungsarbeiten wird das Lausitzwelle DRB Plus Radio morgen für wenige Stunden komplett abgeschaltet. Von 10 bis 13 Uhr gibt es daher auf diesem Weg keinen Empfang. Grund dafür sind Turm- und Bauwerksprüfungen in Löbau. Lausitzwelle bittet um Verständnis. Das St. Johannes Krankenhaus in Kamenz hat eine neue Chefärztin für innere Medizin. Seit dem 1. Oktober leitet die 44-jährige Anna Magdalena Brosch die Abteilung. Ihr Schwerpunkt liegt auf der Gastroenterologie. Sie möchte unter anderem das ambulante Angebot ausbauen und spezielle Sprechstunden für chronische Darmerkrankungen anbieten. Auch die gastroenterologische Diagnostik und Behandlung soll erweitert werden. In sächsischen Theatern, Orchestern und Kulturbetrieben finden heute Streik- und Protestaktionen statt. Dabei fordern die Gewerkschaften, den Haushaltsentwurf des Sächsischen Landtages nachzubessern, um den Beschäftigten im Theater angemessene Entgelte und Gagen zu gewährleisten. Außerdem sollen die vorhergesehenen Haushaltskürzungen bei Theatern sowie Orchestern und den Einsparungen der Beschäftigten rückgängig gemacht werden. Im sächsischen Haushalt für 2027/28 wurden diese Kürzungen verkündet.

0: verkündet. Rund 510.000 Euro fließen in den kommenden 3 Jahren in die Grundbildung und Alphabetisierung im Landkreis Oberspreewald-Lausitz. Brandenburgs Bildungsminister Gordon Hoffmann übergab dafür in Senftenberg einen Förderbescheid. Rund 395.000 Euro sind für das regionale Grundbildungszentrum der Volkshochschule vorgesehen. Weitere 115 Euro für Alphabetisierungs- und Grundbildungskurse. Das Geld kommt aus dem Europäischen Sozialfonds Plus. Das Grundbildungszentrum bietet unter anderem kostenlose Beratung, Lerncafés und digitale Angebote für Erwachsene.
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0: Der Blick in den Himmel zeigt ganz deutlich, es ist richtig schön sonnig bei uns in der Lausitz. Vom Bergland bis hoch ins Seenland sind kaum Wolken zu sehen und vor allem verdecken sie nicht den Sonnenschein und das bis heute Abend. Dabei haben wir bis zu 21 Grad heute. Der Abend kühlt sich aber ziemlich schnell aus. Um Bischofswerda herum wird es ab 18 Uhr schon wieder frischer. Die Nacht auf Dienstag bringt uns nur mehr 7 Grad. Der Dienstag an sich startet dann aber auch wieder mit lausitzweiter Sonne.
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0: Gesperrt ist wegen der Sanierung ein Teil der Hauptstraße in Lauter. Der Verkehr zwischen Hoyerswerda und Senftenberg wird weiterhin in der großräumigen Umleitung über das Brandenburger Tor und die B156 ausgeführt. Ortskundige fahren aber lieber über Tetschwitz. Außerdem in Elsterwerda ist die Ortszufahrt gesperrt, sie wird hier saniert. Eine Umleitung ist ebenfalls ausgeschildert.
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0: Aktuell rollt der Verkehr und Blitzer haben wir auch keine für Sie. Haben Sie doch etwas gesehen oder Staus oder Blitzer entdeckt, dann rufen Sie uns doch gerne an oder schreiben Sie uns eine WhatsApp-Nachricht. Die Nummer der Lauerzwelle Verkehrshotline ist die 03571 425 426. Wir geben Ihre Infos dann an alle anderen weiter. Kommen Sie gut an Ihr Ziel. Gute Fahrt.
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0: Heute ist der erste Montag im Monat Oktober und für das Jahr 2026 bedeutet das, es ist der 5. Oktober. Ja, und was dieses Datum mit der Geschichte verbindet, das weiß keiner so gut wie Bernd Vogawa.
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2: Am 5. Oktober 1889 wurde am Pariser Boulevard Clichy am Montmartre das Tanzlokal Moulin Rouge eröffnet. Das Vergnügungslokal, das auch von sittenstrengen Bürgern besucht werden konnte, wurde weltberühmt durch den Auftritt bekannter Tänzerinnen und entwickelte sich schnell zum Zentrum des Pariser Vergnügungsviertels. Der sogenannte Bal du Moulin Rouge wurde durch Plakate des bekannten Künstlers Henri de Toulouse-Lautrec angekündigt. Die Originalwerke zieren heute das Foyer. Das Moulin Rouge verhalf zahlreichen Tänzerinnen zur Popularität. Zu den bekanntesten zählte La Goulet. Am 5. Oktober 1964 ist die bis dahin größte und aufsehenerregendste Tunnelflucht unter der Berliner Mauer hindurch beendet. 57 Ostberlinern gelingt es, durch einen 140 Meter langen Tunnel in den Westteil der Stadt zu fliehen. Das Ende an diesem Montag war jedoch tragisch. Der DDR-Unteroffizier Egon Schulz starb unter den versehentlichen Schüssen der eigenen Kameraden, die versuchten, die Flüchtenden aufzuhalten. Volksarmisten umstellten den Tunnelausstieg, eine stillgelegte Außentoilette, und feuerten 200 Schuss MP-Munition in den Schacht. Doch um diese Zeit waren die Flüchtlinge, 23 Männer, 31 Frauen, 3 Kinder samt ihren Helfern, längst in Sicherheit. Das erfolgreichste Fluchtunternehmen des Jahres 1964 war 178 Tage nach der Vorbereitung zu Ende. Der polnische Gewerkschaftsführer Lech Walesa wurde am 5. Oktober 1983 mit dem Friedensnobelpreis ausgezeichnet. Walesa war Vorsitzender der polnischen Gewerkschaft Solidarność und ein Kämpfer für die Einhaltung der Menschenrechte in Polen. Nach der Auflösung des Warschauer Paktes wurde Walesa Staatspräsident Polens. Die Gewerkschaftsbewegung in Polen hatte die Hoffnung der polnischen Arbeiter auf mehr Freiheit aufkeimen lassen. Der Werftarbeiter Walesa rief mit der Unterstützung des Papstes zum Streik auf und hatte sich an die Spitze der Gewerkschaft gestellt.
0: Dankeschön, Bernd. Ja, und zack, so schnell kann es gehen. Und unsere gemeinsame Zeit ist für heute auch schon wieder um. Sie bleiben am besten noch ein bisschen dran für unser Musikspezial. Heute mit Rock'n'Roll und Beat. Und ich gehe mich ein bisschen ausruhen, damit ich morgen früh wieder fit bin und wir ab 6 Uhr mit dem fröhlichen Wecker bei Ihrer Lausitzwelle in den Morgen starten können. Bis dahin, machen Sie es gut.

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1: Mit Michael Miem. Der deutsche Maschinen- und Anlagenbau verzeichnet einen weiteren Rückgang bei den Bestellungen. Im August lag der Wert der Aufträge 5% unter dem Vorjahresniveau. Besonders schwach entwickelte sich das Auslandsgeschäft, das um 6% zurückging. Auch aus Deutschland kamen weniger Bestellungen. Der Branchenverband VDMA warnt deshalb vor einer anhaltend schwierigen Lage für den Industriestandort. Als Grund für den Rückgang werden unter anderem fehlende Großaufträge genannt. Die Linke geht juristisch gegen Bundeswirtschaftsministerin Reiche vor. Die Partei hat beim Bundesverfassungsgericht einen Eilantrag wegen eines Videos des Wirtschaftsministeriums eingereicht. Darin wird Reiche nach dem Wahlerfolg der Linken in Berlin mit scharfer Kritik an der Partei zitiert. Unter anderem wirft sie ihr Positionen zur Enteignung und Antisemitismus vor. Die Linke sieht darin einen unzulässigen Eingriff der Bundesregierung in den politischen Wettbewerb. Für die Warenhauskette Galeria ist nun offiziell ein vorläufiges Insolvenzverfahren eingeleitet worden. Das Amtsgericht Düsseldorf bestellte einen Rechtsanwalt zum vorläufigen Insolvenzverwalter. Er darf unter anderem auf Bankguthaben und Forderungen des Unternehmens zurückgreifen. Galeria hatte am vergangenen Freitag einen Insolvenzantrag gestellt. Es ist bereits das vierte Insolvenzverfahren innerhalb von 6 Jahren. Der Betrieb in den 83 Filialen soll zunächst weitergehen. Über mögliche Schließungen ist noch nicht entschieden. Die Grünen im Bundestag sehen durch den geplanten Abbau von Stellen bei den Bundesbetriebsprüfern die Kontrolle von Unternehmen gefährdet. Nach Einschätzung der finanzpolitischen Sprecherin Beck könne darunter auch die Aufdeckung von Kammgeschäften leiden. Sie kritisierte die geplante Einsparung als kontraproduktiv, weil sich die Arbeit der Prüfer nach ihrer Darstellung finanziell deutlich auszahle. Gleichzeitig verweist sie auf bereits lange Prüfverfahren bei Unternehmen, die durch weniger Personal weiter erschwert werden könnten.
0: Das Wetter.
2: Der Blick in den Himmel zeigt ganz deutlich, es ist richtig schön sonnig bei uns in der Lausitz. Vom Bergland bis hoch ins Seenland sind kaum Wolken zu sehen und vor allem verdecken sie nicht den Sonnenschein und das bis heute Abend. Dabei haben wir bis zu 21 Grad heute. Der Abend kühlt sich aber ziemlich schnell aus. Um Bischofswerda herum wird es ab 18 Uhr schon wieder frischer. Die Nacht auf Dienstag bringt uns nur mehr 7 Grad. Der Dienstag an sich startet dann aber auch wieder mit lausitzweiter Sonne.
0: Der Verkehrsdienst.
2: Gesperrt ist wegen der Sanierung ein Teil der Hauptstraße in Lauter. Der Verkehr zwischen Hoyerswerda und Senftenberg wird weiterhin in der großräumigen Umleitung über das Brandenburger Tor und die B156 ausgeführt. Ortskundige fahren aber lieber über Tetschwitz. Außerdem in Esterwerda ist die Ortszufahrt gesperrt. Sie wird hier saniert. Eine Umleitung ist ebenfalls ausgeschildert.
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2: Aktuell rollt der Verkehr und Blitzer haben wir auch keine für Sie. Haben Sie doch etwas gesehen oder Staus oder Blitzer entdeckt, dann rufen Sie uns doch gerne an oder schreiben Sie uns eine WhatsApp-Nachricht. Die Nummer der Lauerzwelle Verkehrshotline ist die 03571 425 426. Wir geben Ihre Infos dann an alle anderen weiter. Kommen Sie gut an Ihr Ziel. Gute Fahrt.
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1: Für Sie, Chiara Bischoff. Aufgrund von Wartungsarbeiten wird das Lausitzwelle DRB Plus Radio morgen für wenige Stunden komplett abgeschaltet. Von 10 bis 13 Uhr gibt es daher auf diesem Weg keinen Empfang. Grund dafür sind Turm- und Bauwerksprüfungen in Löbau. Lausitzwelle bittet um Verständnis. Das St. Johannes Krankenhaus in Kamenz hat eine neue Chefärztin für innere Medizin. Seit dem 1. Oktober leitet die 44-jährige Anna Magdalena Brosch die Abteilung. Ihr Schwerpunkt liegt auf der Gastroenterologie. Sie möchte unter anderem das ambulante Angebot ausbauen und spezielle Sprechstunden für chronische Darmerkrankungen anbieten. Auch die gastroenterologische Diagnostik und Behandlung soll erweitert werden. In sächsischen Theatern, Orchestern und Kulturbetrieben finden heute Streik- und Protestaktionen statt. Dabei fordern die Gewerkschaften, den Haushaltsentwurf des Sächsischen Landtages nachzubessern, um den Beschäftigten im Theater angemessene Entgelte und Gagen zu gewährleisten. Außerdem sollen die vorhergesehenen Haushaltskürzungen bei Theatern sowie Orchestern und den Einsparungen der Beschäftigten rückgängig gemacht werden. Im sächsischen Haushalt für 2027/28 wurden diese Kürzungen verkündet. Rund 510.000 Euro fließen in den kommenden 3 Jahren in die Grundbildung und Alphabetisierung im Landkreis Oberspreewald-Lausitz. Brandenburgs Bildungsminister Gordon Hoffmann übergab dafür in Senftenberg einen Förderbescheid. Rund 395.000 Euro sind für das regionale Grundbildungszentrum der Volkshochschule vorgesehen. Weitere 115 Euro für Alphabetisierungs- und Grundbildungskurse. Das Geld kommt aus dem Europäischen Sozialfonds Plus. Das Grundbildungszentrum bietet unter anderem kostenlose Beratung, Lerncafés und digitale Angebote für Erwachsene.
0: Das Wetter.
1: Der Blick in den Himmel zeigt ganz deutlich, es ist richtig schön sonnig bei uns in der Lausitz. Vom Berg

0: Bergland bis hoch ins Seenland sind kaum Wolken zu sehen und vor allem verdecken sie nicht den Sonnenschein und das bis heute Abend. Dabei haben wir bis zu 21 Grad heute. Der Abend kühlt sich aber ziemlich schnell aus. Um Bischofswerda herum wird es ab 18 Uhr schon wieder frischer. Die Nacht auf Dienstag bringt uns nur mehr 7 Grad. Der Dienstag an sich startet dann aber auch wieder mit lausitzweiter Sonne.
1: Der Verkehrsdienst.
0: Gesperrt ist wegen der Sanierung ein Teil der Hauptstraße in Lauter. Der Verkehr zwischen Hoyerswerda und Senftenberg wird weiterhin in der großräumigen Umleitung über das Brandenburger Tor und die B156 ausgeführt. Ortskundige fahren aber lieber über Tetschwitz. Außerdem in Esterwerda ist die Ortszufahrt gesperrt. Sie wird hier saniert. Eine Umleitung ist ebenfalls ausgeschildert.
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0: Aktuell rollt der Verkehr und Blitzer haben wir auch keine für Sie. Haben Sie doch etwas gesehen oder Staus oder Blitzer entdeckt, dann rufen Sie uns doch gerne an oder schreiben Sie uns eine WhatsApp-Nachricht. Die Nummer der Lauerzwelle Verkehrshotline ist die 03571 425 426. Wir geben Ihre Infos dann an alle anderen weiter. Kommen Sie gut an Ihr Ziel. Gute Fahrt.
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